0: Mark Forster, ein Lied.
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11: Ich bin Yves Simon. Vor 10 Jahren hat ein 18-Jähriger am Olympia-Einkaufszentrum in München 8 Jugendliche und eine Frau erschossen. Menschen, die seinem rassistischen Feindbild entsprochen haben. Weitere wurden noch verletzt. Bei der Gedenkfeier sind vor allem die Angehörigen zu Wort gekommen. Sie haben schwere Vorwürfe gegen die Politik erhoben. Für uns berichtet Pia Wegner vom Olympia-Einkaufszentrum in München.
12: Wir wurden alleine gelassen. Wir haben seit 10 Jahren dieselben Fragen und bekommen sie seit 10 Jahren nicht beantwortet. Mit Sätzen wie diesen haben die Angehörigen vor allem eins klargemacht: ihre Wut. Bei der Trauerfeier ging es ihnen nicht nur ums Erinnern. Es ging ihnen vor allem darum zu verdeutlichen, dass es viel zu lange gedauert hat, bis von der Politik anerkannt wurde, dass das, was hier vor 10 Jahren passiert ist, ein rassistischer Anschlag war.
11: Das US-Repräsentantenhaus hat einen Rahmen für deutlich höhere Militärausgaben im nächsten Jahr beschlossen. Das Pentagon-Budget soll um etwa 30% raufgehen auf etwa 1,15 Billionen Dollar. Der Entwurf ist nur ein erster Schritt. Der Senat muss dem Ganzen jetzt auch noch zustimmen. Momentan ist vor allem der Iran-Krieg der Treiber für die hohen Militärausgaben. Die Verbraucherzentrale Sachsen warnt gerade vor Betrügern, die sich als Bundeszentralamt für Steuern ausgeben. In den Nachrichten sollen Empfänger ihre IBAN für ein angebliches Lastschriftmandat bestätigen. Offizielle Logos, Aktenzeichen und behördliche Formulierungen lassen die Mails zunächst auch wirklich seriös wirken. Dahinter allerdings steckt der Versuch, sensible Finanzdaten zu klauen. Deswegen sollten Betroffene keine Links öffnen und auf gar keinen Fall persönliche Angaben machen. Paukenschlag beim Automobilhersteller Porsche. Dort könnten deutlich mehr Jobs wegfallen als bisher bekannt. Nach übereinstimmenden Medienberichten stehen 5000 zusätzliche Stellen nochmal auf der Kippe. Damit würde die Volkswagen-Tochter das Abbauprogramm verdoppeln. Für die verbleibende Belegschaft soll demnach im Gegenzug aber eine Beschäftigungssicherung gelten bis Ende 2035. An der französischen Atlantikküste bei Bordeaux mussten Campingplätze wegen eines Waldbrandes vorsorglich evakuiert werden. Das Feuer hat um die 800 Hektar schon erfasst. Etwa 500 Feuerwehrleute und mehrere Löschflugzeuge sind auch jetzt in der Nacht noch im Einsatz. Campingplätze und Strandbereiche wurden geräumt, verletzt wurde aber bisher zum Glück niemand.
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0: Ja, grau und grau geht es durch den Donnerstag. Temperaturen auch alles andere als sommerlich. 10 in den Bergen, 20 im Flachland. Der Freitag sieht dann schon deutlich freundlicher aus. Dann bleibt es definitiv trocken. Temperaturen zwischen 15 und 24 Grad. Und am Samstag wird es richtig heiß. Dann geht das Thermometer schon mal rauf bis auf 28 Grad.
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9: Ich bin Yves Simon. Vor 10 Jahren hat ein 18-Jähriger am Olympia-Einkaufszentrum in München 8 Jugendliche und eine Frau erschossen. Menschen, die seinem rassistischen Feindbild entsprochen haben. Weitere wurden noch verletzt. Bei der Gedenkfeier sind vor allem die Angehörigen zu Wort gekommen. Sie haben schwere Vorwürfe gegen die Politik erhoben. Für uns berichtet Pia Wegner vom Olympia-Einkaufszentrum in München.
10: Wir wurden alleine gelassen. Wir haben seit 10 Jahren dieselben Fragen und bekommen sie seit 10 Jahren nicht beantwortet. Mit Sätzen wie diesen haben die Angehörigen vor allem eins klar gemacht: ihre Wut. Bei der Trauerfeier ging es ihnen nicht nur ums Erinnern. Es ging ihnen vor allem darum zu verdeutlichen, dass es viel zu lange gedauert hat, bis von der Politik anerkannt wurde, dass das, was hier vor 10 Jahren passiert ist, ein rassistischer Anschlag war.
9: Das US-Repräsentantenhaus hat einen Rahmen für deutlich höhere Militärausgaben im nächsten Jahr beschlossen. Das Pentagon-Budget soll um etwa 30% raufgehen auf etwa 1,15 Billionen Dollar. Der Entwurf ist nur ein erster Schritt. Der Senat muss dem Ganzen jetzt auch noch zustimmen. Momentan ist vor allem der Iran-Krieg der Treiber für die hohen Militärausgaben. Die Verbraucherzentrale Sachsen warnt gerade vor Betrügern, die sich als Bundeszentralamt für Steuern ausgeben. In den Nachrichten sollen Empfänger ihre IBAN für ein angebliches Lastschriftmandat bestätigen. Offizielle Logos, Aktenzeichen und behördliche Formulierungen lassen die Mails zunächst auch wirklich seriös wirken. Dahinter allerdings steckt der Versuch, sensible Finanzdaten zu klauen. Deswegen sollten Betroffene keine Links öffnen und auf gar keinen Fall persönliche Angaben machen. Paukenschlag beim Automobilhersteller Porsche. Dort könnten deutlich mehr Jobs wegfallen als bisher bekannt. Nach übereinstimmenden Medienberichten stehen 5000 zusätzliche Stellen nochmal auf der Kippe. Damit würde die Volkswagen-Tochter das Abbauprogramm verdoppeln. Für die verbleibende Belegschaft soll demnach im Gegenzug aber eine Beschäftigungssicherung gelten bis Ende 2035. An der französischen Atlantikküste bei Bordeaux mussten Campingplätze wegen eines Waldbrandes vorsorglich evakuiert werden. Das Feuer hat um die 800 Hektar schon erfasst. Etwa 500 Feuerwehrleute und mehrere Löschflugzeuge sind auch jetzt in der Nacht noch im Einsatz. Campingplätze und Strandbereiche wurden geräumt, verletzt wurde aber bisher zum Glück niemand.
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5: Ja, grau und grau geht es durch den Donnerstag. Temperaturen auch alles andere als sommerlich. 10 in den Bergen, 20 im Flachland. Der Freitag sieht dann schon deutlich freundlicher aus. Dann bleibt es definitiv trocken. Temperaturen zwischen 15 und 24 Grad. Und am Samstag wird es richtig heiß. Dann geht das Thermometer schon mal rauf bis auf 28 Grad.
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0: Rocklock, Out of the Dark.
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16: Ich bin Yves Simon. Guten Morgen. So wie es aussieht, sollen Abschiebungen nach Afghanistan deutlich ausgeweitet werden. Laut hessischem Innenministerium hat jetzt die Bundespolizei ihre bisherigen Einschränkungen auf Straftäter und Gefährder aufgehoben. Für uns berichtet Thomas Bremser.
7: Bundesinnenminister Dobrindt hat erst Anfang der Woche bekräftigt, Abschiebungen in Länder wie Afghanistan zu forcieren. Ihm ging es vor allem um Straftäter nach einem tödlichen Angriff auf einen Studenten in Trier. Künftig soll aber jeder Afghane, der ausreisepflichtig ist, abgeschoben werden können, sagt die hessische Landesregierung. Grundlage dafür ist die Zusammenarbeit mit der Taliban-Regierung.
16: Die Bundesregierung spricht nach einem eigenständigen KI-Cyberangriff von einem Paradigmenwechsel, also einer völlig neuen Lage. Das Digitalministerium sagt, manche KI-Modelle werden in kurzer Zeit viel stärker und damit auch die Gefahr durch Cyberangriffe immer größer. Vorher hatte ein KI-System von ChatGPT-Erfinder OpenAI aus eigener Initiative einen Cyberangriff auf ein Start-up-Unternehmen gestartet. Laut einer neuen Studie verschärft der Klimawandel die Dürre in Europa deutlich. Nicht nur fehlender Regen, sondern vor allem auch die extreme Hitze lässt Wasser viel schneller verdunsten und trocknet Böden und Gewässer aus. Landwirtschaftliche Bodendürren sind in Westeuropa etwa 5-mal, in Osteuropa sogar 11-mal wahrscheinlicher geworden als vor der Industrialisierung. Mehr als 3 Jahre lang ist es gut gegangen, aber dann ist die Masche doch aufgeflogen. Ein Mann hat einen Pool aus 30 bis 40 Doubles gepflegt, die für andere einfach die Theorieprüfung beim Führerschein machen sollen. Jetzt ist der Mann vom Landgericht Bielefeld zu 6 Jahren und 5 Monate Gefängnis verurteilt worden. Vor allem ging es da um kurdischsprachige Prüflinge. Die Fahrschüler haben dem Hauptangeklagten ihre Ausweispapiere vorgelegt. Der hat dann aus seinem Pool eine Person rausgesucht, die dem Prüfling möglichst ähnlich sieht. Die Verbraucherzentrale Sachsen warnt gerade vor Betrügern, die sich als Bundeszentralamt für Steuern ausgeben. In den Nachrichten sollen Empfänger ihre IBAN für ein angebliches Lastschriftmandat bestätigen. Offizielle Logos, Aktenzeichen und behördliche Formulierungen lassen die Mails zunächst auch wirklich seriös wirken. Dahinter allerdings steckt der Versuch, sensible Finanzdaten zu klauen. Deswegen sollten Betroffene keine Links öffnen und auf gar keinen Fall persönliche Angaben machen.
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17: Vielen Dank, Yves. Soweit der aktuelle Stand um 4.52 Uhr. Wunderschönen guten Morgen. Es ist Donnerstag heute, glaube ich. Ist Donnerstag heute?
18: Heute ist Donnerstag, ja.
17: Aua, gleich am Kopf gestoßen.
18: Heute ist Donnerstag. Kopf am Mikro gestoßen.
17: Heute viele Wolken, wenig Sonne. Das ist das Wetterprogramm, das für heute ausgewählt wurde.
18: Ja, das ist korrekt. Und es kommt auch noch ziemlich viel Regen mit dazu. Immer mal wieder über den Tag verteilt. Niederschlagswahrscheinlichkeit heute bei 60%. Sonnenstunden nur maximal 4. Die Temperaturen liegen bei maximal 20 Grad. Vielleicht bleiben wir auch so ein bisschen drunter. Morgen wird es dann aber deutlich freundlicher. Also wir haben zwar noch eine wechselnde Bewölkung, aber die Sonne setzt sich immer mehr durch. Es bleibt größtenteils trocken. Morgen zum Freitag maximal 24 Grad sind drin. Und am Samstag wird es richtig schön mit ganz viel Sonnenschein und Temperaturen bis zu 28 Grad. Als hätten wir es uns ausgesucht. Ne? In der Woche der Regen und Wochenende schön. Perfekt.
17: Freuen wir uns drauf. Und jetzt checken wir noch die Lage auf unseren Straßen. Was ist denn da los?
18: Gibt es eine Meldung von der A38 Halle Richtung Leipzig zwischen Merseburg Nord und Merseburg Süd. Stau, da müssen wir etwa 10 Minuten mehr Zeit einplanen. Dann nach wie vor die B180 in Frankenberg. Da ist ja das Haus eingestürzt. Dort ist die Straße voll gesperrt für den Durchgangsverkehr. Eine Umleitung ist aber ausgeschildert. Dann haben wir in Dresden auf der Albertbrücke einen Feuerwehreinsatz. Auch dort eine Vollsperrung im Moment. Und ja, das war es erstmal soweit. Ja, ansonsten ist noch entspannt. Aber wenn Sie jetzt noch was haben, irgendwie was stört, auch jetzt schon auf den Straßen, dann können Sie gerne durchrufen. 03x800 und die 4 ist die Nummer dafür.
17: Reicht ja auch erstmal. Dankeschön und kommen Sie gut an.
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17: Und es ist vor allem toll, dass Sie mit dabei sind, dass Sie sich fürs Lieblingsradio entschieden haben und mit uns jetzt in diesen 23. Juli starten.
18: Kein Mensch trifft jetzt um die Zeit schon eine wirklich fundierte Entscheidung.
17: Ich glaube das schon.
18: Es ist einfach noch eingespeichert im Radiowecker.
17: Es sind auch ganz viele schon wach, glaube ich.
18: Was? Ja. Kurz vor 5?
17: Bestimmt.
18: Da der durchschnittliche Sachse steht 6.20 Uhr auf, wenn keine Ferien sind. Jetzt sind doch auch Ferien.
17: Aber guck mal, unsere Simone ist auch schon wach, steht ja auch schon vor dem Studio.
18: Ja, weil sie muss.
17: Ach so. Ich glaube, sie will auch ein bisschen.
18: Die hat einen Zettel in der Hand, wahrscheinlich gibt es jetzt eine Abmahnung für dich.
17: Nein, das glaube ich nicht. Wir wünschen Ihnen einen ganz schönen Donnerstag mit uns. Es ist jetzt 5 Minuten vor 5.
18: Morgen.
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0: Supergirls und Superboys, einen wunderschönen Donnerstagmorgen mit uns. Es ist ganz genau 8:08 jetzt.
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2: Ein Ehrenamt in der Kirche, das füllen in Sachsen rund 55.000 Menschen aus. Eine ganze Menge. Mehr als 5.000 von ihnen engagieren sich in einem Kirchenvorstand. Und damit im höchsten Leitungs- und Verwaltungsorgan einer Kirchgemeinde. Im September wählen Sachsens Kirchgemeinden ihre neuen Kirchenvorstände. Die Legislatur dauert dann 6 Jahre. Joachim Wilski von der Sächsischen Ehrenamtsakademie schätzt die Vielfalt in den sächsischen Kirchenvorständen.
3: Das macht es aus und das Menschen zeigen, dafür übernehme ich Verantwortung. Dort, wo die Leute den Eindruck haben, hier ist was los, hier kann ich mich einbringen, da stoße ich auf offene Ohren. Da würde ich auch gern mit dazugehören. Und das ist nochmal was anderes als eine Kirche, die sich vor allem über berufliche oder Pfarrerinnen und Pfarrer definiert.
2: Denn das ist die beste Werbung für eine Kirchgemeinde. Ein vielfältiges Angebot vor Ort. Wer Lust hat, sich für seinen Kirchenvorstand in seiner Gemeinde aufstellen zu lassen, dann hat er oder sie die Möglichkeit, sich bis zum 2. August zu bewerben. Gewählt wird sachsenweit dann am 13. September. Weitere Infos gibt's unter kirchenvorstand-sachsen.de.
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Es ist Donnerstagmorgen, heute ist der 23. Juli, heute starten die Hundstage, da sagen wir nur wow. Und wir gucken gleich mal auf alles, was wichtig ist an diesem Donnerstagmorgen. Es ist 6:02 und wir machen gestört, aber geil an, zusammen mit Lea. Wohin willst du? Ich würde sagen, wir wollen auf in diesen Donnerstag.

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0: Es ist 7:07. Guten Morgen.
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2: Mit Conny Hartmann. Guten Morgen. Neue Strategie im Kampf gegen den Batteriespeicherbrand in Bautzen. Die Feuerwehr öffnete am Abend die Container und löschte direkt die Akkus, gab OB Vogt auf Facebook bekannt. An der Sedlitzer Bucht in Senftenberg ist Richtfest für ein neues Mehrzweckgebäude gefeiert worden. Es hat die Form eines auf dem Kopf stehenden Kanus. Der sorbisch-deutsche Online-Übersetzer Sotra-App hat praktische neue Funktionen bekommen. Er kann obersorbische Texte direkt aus Fotos und Bildern erkennen und automatisch übersetzen. Sachsens vermutlich älteste Frau, Ilse Neumann, feiert heute ihren 112. Geburtstag. Sie lebt in einem Seniorenheim in Taucha. Das US-Repräsentantenhaus hat einen Rahmen für deutlich höhere Militärausgaben 2027 beschlossen. Das Budget soll um rund 30% auf etwa 1,15 Billionen Dollar steigen.
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0: Einen schönen guten Morgen. Heute an diesem Donnerstag nur bis zu 4 Sonnenstunden, dann ist schon Schluss.
4: Ja, wir haben ziemlich viele Wolken mit dabei. Es gibt auch immer wieder Regen, das wird sich durch den Tag ziehen. Ein bisschen Wind ist auch mit drin, maximal 20 Grad. Wenn wir so richtig im Regen und im Wind stehen, fühlt sich das natürlich kälter an. In den höheren Lagen sind teilweise auch nur so 8 oder 12 Grad drin. Also ist schon nicht so ein schöner Tag heute, aber ab morgen wird alles wieder besser. Es wird wieder sommerlicher. Morgen kriegen wir schon wieder so 20, 22, vielleicht sogar 24 Grad. Es wird freundlicher, die Sonne zeigt sich öfter und am Samstag erwarten wir richtig viel Sonnenschein.
0: Juhu, dann fehlt jetzt noch das Update von den Straßen, da erwartet sie schon ein bisschen was.
4: Ja, es ist noch relativ übersichtlich, aber wir haben schon ein paar Meldungen, zum Beispiel B180 Frankenberg, Altenhainer Straße ist gesperrt für den Durchgangsverkehr, eine Umleitung ist dort aber ausgeschildert. Dann Zwickau-Reichen Bacher Straße. Da gibt es jetzt schon Stau wegen der Anreise zum Simson-Treffen am Flugplatz. Um 7 Uhr geht dort der Einlass wohl los. Da stehen aber jetzt bereits erste Fahrzeuge vor den Toren. Dann haben wir noch eine Meldung aus dem Kreis Görlitz und dem Kreis Bautzen zwischen Klitten und Lieske. Dort gibt es etliche Sperrungen. Da wird ziemlich viel los sein, weil wir da am Wochenende das Break the Rules Festival haben. Ansonsten ist es aber noch entspannt im Moment. Wenn Sie dem widersprechen möchten, wenn Sie sagen, nee, ich stehe ja hier im Stau oder Sie haben vielleicht sogar schon einen Blitzer entdeckt, dann geben Sie das gerne weiter an uns. Wir sagen es dann allen. Die Nummer ist die 03x800 und die 4.
0: Niemand würde dir widersprechen wollen.
4: Hast du Angst vor mir?
0: Ein bisschen schon. Also rufen Sie gerne an. Dankeschön und kommen Sie gut an vor allem.
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7: Ist ganz schön heiß heute hier, nicht?
8: Wird es dir zu heiß? Kauf dir doch ein Eis.
0: Ja, heute am Vanille-Eistag. Und das Tolle ist, Sie müssen sich's nicht mal kaufen. Sie können sich's nämlich von uns schenken lassen.
4: Ja.
0: Heiß ist Eis. Reden wir gleich ein bisschen ausführlicher drüber.
4: Machen wir so.
0: Und ansonsten fehlt noch ein bisschen Musik, oder?
4: Ich stimme dir zu.
0: Du möchtest mir also auch nicht widersprechen.
4: Nein. Sehr gut. Ich muss netter sein. Ich darf dich nicht immer so.
0: So, alles gut.
4: Dann hast du schon Kaffee auf. Heute?
0: Nein, noch nicht.
4: Mach ich
0: noch.
4: Dir.
0: Dankeschön, das ist sehr lieb von dir.
4: Gerne.
0: Du bist toll. Wir freuen uns jetzt auf Loy und Imagine Dragons um 5:45. Guten Morgen.
4: Ach, guten Morgen.
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0: Loy. Von Loy, Red Eyes, um 5:35. Schönen guten Morgen. Wir sind Ihre Wachmacher an diesem Donnerstag. Es ist der 23. Juli. Wir haben es eben schon gesagt. Heute ist Vanilleeistag und wir machen natürlich auch heute eine neue Runde. Der Preis ist Eis.
1: Achso, muss ich jetzt was sagen? Ich dachte, jetzt kommt ihr, wir haben doch da so einen schönen Ton, aber ja, kommt jetzt gar nicht.
0: Okay. Kommt jetzt gar nicht.
1: Ich bin gerade, du sagst Vanille.
0: Ja, eigentlich sagen wir hier in Sachsen Vanilleeis.
1: Ich hätte gerne eine Kugel Vanille. Ich sage Vanille, aber Vanille ist falsch. Eigentlich heißt es richtig Vanille.
0: Ich dachte eigentlich Vanille, aber eigentlich wir sagen Vanille, oder?
1: Also ich sage Vanille, aber du hast jetzt immer Vanille gesagt. Ja. Jetzt fühle ich mich wieder so schlecht. Okay, aber Sie müssen ja auch kein Vanille- oder Vanilleeis essen. Sie können ja von dem Eisgutschein sich auch Schoko oder, weil mein Lieblingseis ist ja Walnusseis oder Mangoeis. Ach, es gibt ja so viele leckere Eissorten. Der Preis des Eis funktioniert ganz einfach. Wir haben eine kleine Quizfrage. Bis dahin können wir dann, also das machen wir ein bisschen später, machen wir heute 7:00. Bis dahin können wir dann auch gerade ausreden. Und dann haben wir eine kleine Quizfrage für Sie vorbereitet. Und wenn Sie die richtig beantworten 7:00, dann gibt's den Gutschein fürs Eis. Dann laden wir Sie quasi ein zum Eisessen.
0: Eis for free. Und das passt auch, denn heute beginnen offiziell die Hundstage. Oh ja. Traditionell die wärmsten Tage des Jahres. Der Name geht übrigens auf den Stern Sirius zurück. Das ist der Hauptstern im Sternbild. Großer Hund und der hellste Fixstern am Nachthimmel.
1: Aha.
0: Schön, oder? Deswegen Hundstage.
1: Was du alles weißt, Mensch.
0: Hm. Und wahrscheinlich fühle ich mich deshalb heute auch pudelwohl.
1: Ich dachte, Hundsmiserabel.
0: Wir wünschen Ihnen einen ganz schönen Donnerstag mit uns. Es ist jetzt 5:35. Guten Morgen.
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0: Es ist auf die Sekunde 6:08. Schönen guten Morgen.
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3: Ja, durch den Donnerstag geht's heute ziemlich wechselhaft. Wir haben viele Wolken mit dabei. Es gibt auch immer wieder Schauer. Teilweise ist es auch recht windig. Die Tageshöchstwerte liegen so zwischen 18 und 20 Grad. Morgen zum Freitag wird's langsam ein bisschen freundlicher. Und am Samstag erwartet uns ganz viel Sonne. Wir schauen zu den Straßen. Es klemmt in Zwickau-Reichenbacher Straße. Da haben wir ja am Flugplatz das Simson-Treffen. Da sind jetzt wohl schon die ersten Fahrzeuge da, obwohl es um 7 eigentlich erst offiziell reingeht. Und in der Lausitz zwischen Klitten und Lieske gibt es am Wochenende das Break the Rules Festival. Da gibt es etliche Sperrungen. Da sollten Sie, wenn Sie sich in dem Bereich auskennen, also das ist die S121, sollten Sie möglichst weit drumherum fahren. Wenn Sie noch was zu ergänzen haben, wenn es irgendwo klemmt oder es blitzt sogar schon, melden Sie sich gerne per Telefon 03x800 und die 4 ist die Nummer.
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0: Jetzt ist es 6:11. Schönen guten Morgen. In der Union kommt die Nominierung von Kanzleramtsminister Frey als neuer Fraktionschef gut an. Wir informieren Sie gleich über alle Themen dieses Tages in unseren Nachrichten 6:10.
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4: Mit Conny Hartmann. Guten Morgen. Neue Strategie im Kampf gegen den Batteriespeicherbrand in Bautzen. Die Feuerwehr öffnete am Abend die Container und löschte die Akkus. Das gab Oberbürgermeister Carsten Vogt auf Facebook bekannt. Er appellierte erneut an die Bautzner, Fenster und Türen geschlossen zu halten. Bislang wurde der Batteriespeicher von außen mit Wasser gekühlt. Er brennt bereits seit mehr als 36 Stunden. Es ähnelt einen auf dem Kopf stehenden Kanu. Am künftigen Mehrzweckgebäude an der Sedlitzer Bucht in Senftenberg ist gestern Richtfest gefeiert worden. Es soll Anlauf und Treffpunkt für Besucher und Wasserwanderer sein. Errichtet werden Aufenthaltsräume, Umkleide- und Sanitärbereiche sowie Abstellflächen für Boote und Ausrüstung. Maja Kasthaun, Geschäftsführerin der Kubus Plan GmbH.
5: Wir haben uns quasi mit der Transformation eines Ortes befasst. Es ist ja ein ehemaliges Tagebaugebiet, was geflutet wird, was so als Landschaft noch gar nicht existiert hat. Wasser und Kanu waren dabei so die größte Verbindung. Und wenn man ein Kanu baut, stellt man es auf den Kopf, stellt die Spanten auf und beplankt es dann mit einer Schale. Und genau so in diesem Entstehungsprozess wollten wir unser Kanu zeigen. Deswegen das Kanu auf dem Kopf.
4: Die Bundesregierung will Abschiebungen nach Afghanistan offenbar ausweiten. Laut hessischem Innenministerium hat die Bundespolizei ihre bisherigen Einschränkungen auf Straftäter und Gefährder aufgehoben. Thomas Bremser berichtet.
6: Bundesinnenminister Dobrindt hat erst Anfang der Woche bekräftigt, Abschiebungen in Länder wie Afghanistan zu forcieren. Ihm ging es vor allem um Straftäter nach einem tödlichen Angriff auf einen Studenten in Trier. Künftig soll aber jeder Afghane, der ausreisepflichtig ist, abgeschoben werden können, sagt die hessische Landesregierung. Grundlage dafür ist die Zusammenarbeit mit der Taliban-Regierung.
4: Paukenschlag bei Porsche. Nach Medienberichten könnten 5000 weitere Stellen wegfallen. Damit würde die VW-Tochter ihr Sparprogramm verdoppeln. Für die verbleibende Belegschaft ist eine Beschäftigungssicherung bis 2035 geplant. Eine falsche Todesanzeige im Internet sorgte im Vorfeld für Verwirrung. Heute wird aber gefeiert. Sachsens vermutlich älteste Frau Ilse Neumann aus Taucher bei Leipzig wird heute 112 Jahre alt.
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0: Einen schönen guten Morgen. An diesem Donnerstag haben wir es mit relativ vielen Wolken zu tun heute.
8: Ja, ist ziemlich wechselhaft. Es kann auch immer wieder Schauer geben. Es ist auch deutlich kühler. Also wir kriegen so Werte zwischen 18 und 20 Grad maximal in der Spitze in den Bergen. Es ist noch deutlich frischer. Ein bisschen Wind ist auch mit drin. Also heute alles nicht so pralle, aber ab morgen wird es dann langsam schon wieder freundlicher. Es wird morgen schon größtenteils trocken bleiben. Temperaturen steigen ein Stück und für den Samstag sieht es dann wieder richtig schön sommerlich aus. Viel Sonne gibt es am Samstag und Temperaturen bis zu 28 Grad maximal.
0: Dann gehen jetzt Grüße raus zu Ihnen ins Auto, in den LKW. Wir gucken mal, was auf unseren Straßen los ist.
8: Im Moment ist relativ entspannt, also es rollt soweit. Kleine Meldung aus Zwickau-Reichenbacher Straße. Da gibt es am Wochenende das Simson-Treffen auf dem Flugplatz. Da werden heute ab 7 die Türen geöffnet. Also quasi eigentlich noch eine Stunde Zeit, aber da stehen jetzt wohl schon die ersten Fahrzeuge vor den Türen. Also da kann es immer mal ein bisschen eng werden heute. Ansonsten ist es aber aktuell noch sehr überschaubar, wenn Sie doch schon irgendwas haben für uns, was wir jetzt noch nicht dabei hatten, dann rufen Sie gerne durch. Kostenlos geht das, wie Sie es kennen. 0 3x800 und die 4 ist die Nummer.
0: Oder Sie melden Sie über WhatsApp. Die Nummer steht im Netz bei uns.
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0: Willkommen am Donnerstag. Harry Potter hat nämlich heute Geburtstag, also Daniel Radcliffe wird 37 heute.
8: Okay, hast du Harry Potter mal gesehen?
0: Nee, ist überhaupt nicht meins.
8: Gelesen?
0: Nein.
8: Auch nicht?
0: Oh, nein.
8: Mist, ich auch nicht.
0: Harry Potter, Herr der Ringe, Star Wars, alles nicht meins.
8: Ist alles nicht deins. Jetzt lehnst du alles ab. Gut, okay. Wir wünschen Ihnen trotzdem einen guten Start. Obwohl wir von Harry Potter und Star Wars und Herr der Ringe keine Ahnung haben, wünschen wir Ihnen trotzdem einen guten Start in diesen Donnerstag, der 23. Juli heute.
0: Jetzt genau 5 Minuten vor 6 für Guten Morgen.
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0: mit den 80ern geht in diesem Donnerstag hier bei André und die Morgenmädels. Willkommen, es ist der 23. Juli heute, es ist 6:09 und wir fangen heute mal andersrum an, denn wir begrüßen als erstes einen Mann, der heute endlich wieder da ist, nämlich der beste Produzent der Welt, unser lieber Tim.
1: Einen wunderschönen guten Morgen.
0: Hallo. Tim ist back. Tim. Dann natürlich die bezaubernde Stimme von unserer bezaubernden Christine ist auch da.
2: Ja, schönen guten Morgen. Was heißt denn, ist auch da? Wie schmutzig ist das denn los, Mensch? Ja,
0: wir freuen uns sehr.
2: Ja. Und nicht zu vergessen, der Mann, der unseren André, der immer noch im Urlaub auf Mallorca weilt. Immer noch, ne? Vertritt, das ist unser Marcel Wenzke.
0: Einen wunderschönen guten Morgen. Ich freue mich ganz sehr, dass ich auch heute bei Ihnen und bei euch sein darf.
2: So, Tim, wie war der Urlaub? Wo warten ihr?
1: Ja, war schön. Wir waren an der Ostsee.
0: Oh, schön.
1: Schleswig-Holsteinische Küste mal zur Abwechslung.
2: Ach, drüben, auf der anderen Seite.
1: Ja, genau. Nee, war gut. War ja? Schön. Ja, ganze Familie getroffen, alle zusammen, war alles harmonisch. Jeder hat sein eigenes kleines Häuschen gehabt. War gut.
0: Da gab es keinen Streit dann.
1: Nein.
2: Genau. Sehr schön. Und man konnte ja dann auch wieder nach Hause fahren.
1: Ja, genau.
2: Jeder für sich. Wetter war gut?
1: Wetter hatten wir, ja, wir hatten so 2 Regentage, aber der Rest war eigentlich angenehm.
2: Ah, cool. Ja. Okay, sehr schön. Und war es voll?
0: Wir deutlich mehr Regentage.
1: Also, nee, das ging eigentlich noch. Also es war an so einen Campingplatz angebunden und der war ziemlich voll, aber so die Ferienhäuser drumherum, das hat sich alles schön verlaufen.
2: War insgesamt, also irgendwie, also ich war ja in Markgrafenheide, also auch an der Ostsee eine Woche und da war es viel leerer als sonst. Und dann waren wir noch auf Rügen 2 Tage und die haben auch gesagt, sind viel weniger Touristen da in diesem Jahr. Also die waren so ein bisschen aufgeregt, ob da jetzt noch was kommt.
1: Ja.
2: Man weiß es nicht.
1: Naja, aus dem Bekanntenkreis habe ich so viele Leute, die jetzt erst in der zweiten Ferienhälfte dann fahren.
2: Ach so, du meinst, okay, es kommt noch. Na, das wäre ja schön.
0: Okay, ich war die ganze Zeit hier, hier war es auch schön.
2: Aber du hast ja danach dann Urlaub, ne?
0: So sieht das aus. Und Tim, du hast hoffentlich nicht vergessen, was wir um diese Zeit immer Schönes veranstalten.
1: Warte mal, schlau gemacht 8:30.
2: Genau, nee, jetzt 6:10.
1: Ja, das ist in 1,5 Stunden.
0: Genau.
1: Ja. Nee, heute jetzt hier die Kaffeefrage.
0: Jawoll, Joschi hat dich in den vergangenen Tagen souverän vertreten.
1: Danke.
2: Mhm. Und meistens war es ein Durchläufer.
0: Weil ja, war zu schwer für uns beide.
2: Waren wir irgendwie beide doof. Aber aktueller Punktestand 1:2 für den Marcel.
1: Ja. Okay.
2: So. Tim.
1: Alles klar.
0: Gut. Der Vorsprung wird gleich ausgebaut, habe ich im Gefühl.
2: Naja.
1: Dann wollen wir mal. Heute beginnen die Hundstage.
0: Ja.
1: Welche alte Bauernregel betrifft die Hundstage und wird von Landwirten seit Jahrhunderten beobachtet? A. Hundstage hell und klar künden ein gutes Jahr. B. Bringt der Hundstag Regen, bringt er keinen Segen. Oder C. Wenn die Hundstage brennen, muss der Müller rennen.
2: C.
0: Ich sage A. Du sagst wirklich C?
2: C, ja.
0: Okay.
1: Okay, und folgende Bauernregel trifft auf die heute beginnenden Hundstage zu. A.
2: Ja! Mist.
1: Hundstage hell und klar künden ein gutes Jahr.
2: Sehr gut.
1: Genau, trockenes und sonniges Wetter während der Hundstage galt früher als ein Garant für eine erfolgreiche Getreideernte.
0: Sehr schön, dann bitte mal den Punktestand verkünden, liebe Kollegin Christine.
2: 1:3.
0: Für? Sehr schön, Dankeschön Tim und ich hätte gern den Kaffee mit viel Milch. Dankeschön Christine.

0: Lady Gaga am Donnerstag. Es ist 6:58. Wunderschönen guten Morgen. Überraschende Neuigkeiten. Laut einer neuen Statistik sind in Deutschland so viele Autos zugelassen wie noch nie. Leider auch das von unserer Christine. Guck nicht so böse. Wir machen musikalisch gleich weiter mit Miles Smith und Nice to Meet You. Das und noch ganz viel mehr gleich hier bei mir.
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15: Mit Conny Hartmann. Guten Morgen. Neue Strategie im Kampf gegen den Batteriespeicherbrand in Bautzen. Die Feuerwehr öffnete am Abend die Container und löschte direkt die Akkus, gab OB Vogt auf Facebook bekannt. An der Sedlitzer Bucht in Senftenberg ist Richtfest für ein neues Mehrzweckgebäude gefeiert worden. Es hat die Form eines auf dem Kopf stehenden Kanus. Der sorbisch-deutsche Online-Übersetzer Sotra-App hat praktische neue Funktionen bekommen. Er kann obersorbische Texte direkt aus Fotos und Bildern erkennen und automatisch übersetzen. Sachsens vermutlich älteste Frau, Ilse Neumann, feiert heute ihren 112. Geburtstag. Sie lebt in einem Seniorenheim in Taucha. Das US-Repräsentantenhaus hat einen Rahmen für deutlich höhere Militärausgaben 2027 beschlossen. Das Budget soll um rund 30% auf etwa 1,15 Billionen Dollar steigen.
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16: Im Studio Jens und Breit, guten Morgen. Jürgen Klopp steht kurz vor dem Amtsantritt als neuer Bundestrainer. Heute soll der DFB den Vertrag des 59-Jährigen in den zuständigen Gremien endgültig verabschieden. Die Zustimmung gilt als Formsache, nachdem sich der Verband auch mit Klopps bisherigen Arbeitgeber Red Bull geeinigt hat. Vorgesehen ist ein Vertrag bis zur WM 2030. Die offizielle Vorstellung könnte es bereits morgen in Frankfurt geben. Jasper Philipsen hat sich gestern auf der 17. Etappe der Tour de France seinen ersten Tagessieg bei dieser Rundfahrt gesichert. Der Belgier gewann in Voiron den Sprint aus einer großen Ausreißergruppe vor Mauro Schmidt aus der Schweiz und dem Niederländer Olaf Koy. Das gelbe Trikot verteidigte Tadej Pogacar souverän. Heute beginnt dann das entscheidende Alpenfinale. Auf der 18. Etappe wartet die erste von drei Bergankünften in Folge.
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0: Wunderschönen guten Morgen. Heute deutlich mehr Wolken als Sonne.
4: Ja, es ist...
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0: wird es dann langsam aber schon wieder besser. Die Sonne zeigt sich öfter. Morgen bleibt es schon größtenteils trocken. Da sind wir schon wieder bei 22 Grad. Und am Samstag, bäm, da kommt der Sommer zurück. Da kriegen wir 28 Grad und ganz viel Sonne.
1: Also der Sommer kommt zurück und jetzt gucken wir noch auf die Straßen. Was ist denn da los?
0: Es gibt, ist relativ übersichtlich noch, aber gerade aktuell reingekommen, eine Meldung aus dem Kreis Oberspreewald-Lausitz. Zwischen Woschkow und Leskow sind Pferde auf der Straße unterwegs. Da also bitte Obacht geben. Ja, und wenn Sie auch noch was haben für uns, dann können Sie gerne durchrufen. Die Nummer ist kostenlos 0-3x800 und die 4.
1: Brötchen wären schön.
0: Du mit deinem Brötchen. Musst noch ein bisschen aushalten. Komm, wir haben gesagt, 6:45 immer darfst du.
1: Alles klar, dann warte ich noch ein bisschen und Sie können auch über WhatsApp Bescheid sagen. Die Nummer steht im Netz bei uns.
2: Was? 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
1: Einen schönen guten Morgen, einen schönen guten Morgen, einen schönen guten Morgen, einen schönen guten Morgen.
4: Einmal darf ich noch, oder?
5: Nein, danke.
1: Dann lassen wir das. Willkommen am Donnerstag. Und Donnerstag ist Kinotag.
0: Ja, und da gibt's was Neues. Toy Story 5 kommt in die Kinos in den USA. Schon vor ein paar Tagen gestartet und sofort schwupps auf Platz 1 der Kinocharts gefloppt, der Film. Wir gucken uns den Film gleich mal ein bisschen genauer an. Und passend zu den Ferien haben wir auch Kinofreitickets für Toy Story 5. Also dranbleiben.
1: Was ist der Plan? Jetzt ist es 6:55. Schönen guten Morgen.
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0: Von den 36 Grad sind wir heute zum Glück ein ganzes Stück entfernt.
1: Wieso zum Glück?
0: Dachgeschosswohnung, heiß, so, Hitze, anstrengend.
1: Ja, es ist ein bisschen kühler und es gibt auch Regen und der wird ja dringend gebraucht. Aber so ab morgen soll es schon wieder besser und wärmer werden.
0: Es ist jetzt 2:02.
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0: Und da gibt's heute Toy Story 5 im Kino.
1: Genau, was Schönes für alle Ferienkinder. Und die Geschichte vom fünften Teil von Toy Story ist ganz niedlich. Und zwar geht's um ein Kindertablet. Und das Tablet versucht, den richtigen Spielzeugen ihren Rang abzulaufen.
3: Hi, ich bin Lilypad. Lass uns spielen.
1: Aber die Spielzeuggang setzt sich zur Wehr.
4: Ich und das Spielzeug haben den ganzen Sommer versucht, Aha. für Bonnie Freunde zu finden.
5: Ja.
4: Aber dann hast du dazwischen Klar. gefunkt. Hörst du mir überhaupt zu?
5: Ich höre doch immer zu. Siehst du?
3: Ich und das Spielzeug haben den ganzen Sommer...
4: Jetzt auf Spanisch.
3: Was?
1: Ja, und wie das ausgeht, das gibt's ab heute im Kino zu sehen. Toy Story 5 unter anderem mit den Stimmen von Michael Bulli-Herbig und Rick Kevanian.
0: Und Titelsong kommt von Taylor Swift. Hören wir uns nachher noch an. Und vor allem haben wir jetzt Kino-Freitickets für Sie. Einfach anrufen, kostenlos. Bei uns natürlich 08000 78 8000. Kinofreitickets Toy Story 5 08000 78 8000. Habe ich alles richtig gesagt?
1: Perfekt.
0: Sehr gut.
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0: aktuelle Single von Teddy Swims, Mr. Know It All, um 7:07.
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3: Ja, durch den Donnerstag geht's heute ziemlich wechselhaft. Wir müssen immer mal wieder mit Schauern rechnen. Es ist auch ziemlich viel Wind mit drin. Die Tageshöchstwerte liegen so zwischen 18 und 20 Grad maximal. Ab morgen ist es dann aber schon wieder größtenteils trocken. Und am Samstag soll's sehr schön sonnig werden mit Temperaturen über 25 Grad. Wir schauen zu den Straßen. Die aktuellste Meldung A9 Berlin Richtung Leipzig zwischen Halle und Wedemar. Gegenstände auf der mittleren Spur, irgendwelche großen Metallketten, also da bitte aufpassen. Ja, und wenn Sie auch noch was haben für uns, rufen Sie gerne durch, kostenlos natürlich 03x800 und die 4 ist die Nummer.
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0: da. Es ist 7:02. Schönen guten Morgen. Radio Lausitz. 10 Jahre nach dem rassistischen Attentat am Olympia-Einkaufszentrum in München hat es gestern eine große Gedenkfeier gegeben und wir informieren Sie gleich über alle Themen dieses Tages in unseren Nachrichten um 7:10.
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10: Mit Conny Hartmann. Guten Morgen. Neue Strategie im Kampf gegen den Batteriespeicherbrand in Bautzen. Die Feuerwehr öffnete am Abend die Container und löschte die Akkus direkt. Das gab Oberbürgermeister Carsten Vogel auf Facebook bekannt. Bislang wurde der Batteriespeicher von außen mit Wasser gekühlt. Er brennt bereits seit mehr als 36 Stunden. Wirbel um Sachsens älteste Frau, die heute 112 Jahre alt wird. Auf einer Online-Gedenkseite wurde Ilse Neumann aus Taucha für tot erklärt. Dabei lädt sie heute Nachmittag zu Kaffee und Kuchen. Clarissa Kunert, was ist da los?
11: In einem völlig echt wirkenden Online-Kondolenzbuch gab es einen Nachruf. Nach einer unglaublichen Reise durch mehr als 11 Jahrzehnte sei sie im Alter von 111 Jahren eingeschlafen, hieß es dort. Geschmacklos findet das Tauchers Bürgermeister Tobias Meyer. Auf Nachfrage hat uns der Betreiber von gedenkanzeigen.de, Renko Geffert, erklärt, dass er schockiert von dem Missbrauch sei. Man habe keine Identitätsprüfungen und halte die Hürden für Anzeigen mit Absicht niedrig, um niemanden auszugrenzen. Denn für viele Nutzer seien sie ein wichtiges Mittel zur Trauerbewältigung.
10: Der Seitenbetreiber hat die Anzeige nach unserer Anfrage gelöscht. Der sorbisch-deutsche Online-Übersetzer Sotra-App hat praktische neue Funktionen bekommen. Er kann obersorbische Texte direkt aus Fotos und Bildern erkennen und sie automatisch übersetzen. Mit bewegenden Worten hat Bundespräsident Steinmeier bei einer Gedenkfeier in München an die 9 Todesopfer des Attentats am Olympia-Einkaufszentrum vor 10 Jahren gedacht. Dabei wandte sich Steinmeier entschieden gegen Rassismus und Antisemitismus.
6: Niemals, meine Damen und Herren, niemals dürfen wir uns damit abfinden, dass solches Denken in unserem Land wieder Raum gewinnt. Antisemitismus und Rassismus dürfen keinen Platz in unserer Gesellschaft haben. Dafür zu sorgen, das ist unser aller Pflicht.
10: Ein 18-Jähriger hatte damals in einem Fastfood-Restaurant aus rassistischen Motiven 8 Jugendliche und eine Frau erschossen. Laut einer neuen Studie verschärft der Klimawandel die Dürre in Europa deutlich. Nicht nur fehlender Regen, sondern vor allem extreme Hitze lässt Wasser schneller verdunsten und trocknet Böden und Gewässer aus.
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0: Einen schönen guten Morgen. Wir sind unterwegs in einem relativ wechselhaften Donnerstag.
12: Es ist auch ziemlich kühl, also so 18 bis 20 Grad maximal. Durch den Wind fühlt es sich irgendwie ein bisschen frisch an. Wir haben viele Wolken mit dabei und es gibt auch immer wieder Niederschläge. Morgen soll es dann schon größtenteils trocken bleiben und peu à peu im Laufe des Tages, morgen wird es immer freundlicher. Und am Samstag erwarten wir dann schon wieder viel Sonnenschein und Temperaturen über 25 Grad. Es wird also wieder sommerlich.
0: Juhu, und jetzt gehen Grüße raus zu Ihnen ins Auto, in den LKW. Wir checken die Lage auf den Straßen.
12: Ist relativ entspannt noch. Es gibt eine Meldung aus Zwickau, B173 Reichenbacher Straße. Da starten jetzt schon die Anreisen zum großen Simson-Treffen am Flugplatz. Da ist wohl jetzt im Moment schon ziemlich viel los. Und Achtung, geblitzt wird in Naundorf am Ortsausgang auf der Mügelner Straße Richtung Leisnig und auf der B169 zwischen Ruhland und Lauchhammer in der 70er-Zone.
0: Und wenn Sie was entdecken unterwegs, Staus oder Blitzer, dann rufen Sie gerne kostenlos an bei uns 03x800 und die 4. Dankeschön und kommen Sie gut an.
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14: Oh, du ausgebuffter Hund. Wuff, wuff.
0: Ja genau, heute beginnen nämlich die Hundstage und bei uns heißt es jetzt Eis, Eis, Baby.
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0: War das eine schöne Überleitung? Mega, oder?
12: Ich bin begeistert. Das haben wir uns alles ausgedacht, als wir Temperaturen über 30 Grad hatten. Jetzt ist gerade so ein kleiner Wetter- und Temperaturknick, aber wir sind uns hier einig, Eis geht immer.
0: Eis geht immer.
12: Ja, deshalb. Also wir haben ein kleines Quiz für Sie vorbereitet und wenn Sie sich gut durchquissen, dann gibt's den Eisgutschein. Also wenn Sie mögen, rufen Sie einfach mal an.
0: Eis for free für die ganze Family. Kostenlos anrufen und mitspielen mit uns jetzt 08000 78 8000. Wir freuen uns auf Sie jetzt um 5 Minuten vorm 7. Guten Morgen.
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0: Guten Morgen, schönen Donnerstag mit uns. Es ist 7:02.
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0: Jetzt wird's richtig cool bei uns. Wir spielen mit Ihnen um eine Ladung Eis für die ganze Family. Es gibt Eis for free. Die Frage ist nur, für wen? Wir begrüßen auf jeden Fall Leitung 1 live im Studio. Und da ist Jeanette drin. Einen wunderschönen guten Morgen, liebe Jeanette.
2: Hallo, guten Morgen.
3: Hallo. Hallo. Jeanette, es ist kurz nach 7. Du bist schon so munter. Musst du arbeiten oder habt ihr Ferien oder wie ist das bei euch?
2: Nee, ich bin schon auf Arbeit.
3: Ach so, du bist richtig schon im Büro oder so?
2: Ja,
0: fleißig, genau. Jeanette.
3: Sommerferien gar kein Thema für euch oder seid ihr schon durch? Oder?
2: Ja, unsere Kinder, die sind schon groß und aus den Ferien raus und da dürfen die anderen Kollegen die Sommerferien nutzen.
3: Ah, okay, da macht ihr dann quasi so antizyklisch Urlaub.
2: Genau.
3: Macht ihr noch oder? Ja, wir wollen es heute ganz genau
2: wissen. Wir sind schon durch, wir waren schon in Italien und es war wunderschön.
3: Ah, schön. Oh, wann wart ihr?
2: Wir waren Ende Juni.
3: Oh, perfekte Zeit für Italien.
2: Wow,
3: oh, Elba. Oh, schön.
0: Das hört sich mega an. Genau. Du merkst schon, Christine ist sehr neugierig. Aber wir wollen noch viel mehr von dir wissen, nämlich noch die richtige Antwort auf unsere Quizfrage. Wenn du richtig antwortest, gibt es quasi Eisgutscheine für die Family. Bist du bereit für deine Frage?
2: Ja.
0: Okay, heute ist Vanille-Eistag oder Vanille-Eistag.
3: Vanille. Ich sage immer Vanille.
0: Vanille ist ein Gewürz, das aus den fermentierten Kapselfrüchten verschiedener Arten welcher Gattung gewonnen wird? A. Orchideen oder B. Steinfrüchte?
2: Das war schwierig.
0: Ist das zu schwer?
3: Die Vanille.
2: Ja, aber ich würde jetzt auf Steinfrüchte sitzen.
3: Habe ich mich verstanden.
0: Ah,
3: ja, Mensch.
0: Jeanette.
2: Ja?
0: Überleg
3: doch mal. Wir hatten doch in Sachsen hatten wir doch auch
0: Orchideen oder B-Steinfrüchte.
3: Ja, da hatten wir den Weltorchideenkongress, weißt du? Da war ich mal gucken, das war gigantisch, was die dort für Pflanzen haben. Und da war auch die.
0: Ist jetzt keine Hilfestellung?
3: Nee.
0: Nein, nur ganz versteckt.
2: Also wahrscheinlich doch aus dem Orchideen, oder?
0: Also, Jeanette sagt ganz spontan A, Orchideen, und das ist natürlich richtig.
3: Ist wirklich so, die Vanille ist eine Orchidee.
0: Ja.
3: Ja.
2: Krass, habe ich wirklich nicht gewusst.
0: Okay,
2: aber,
0: wir dachten, es ist ganz einfach, aber zu schwer gemacht. Die Königin der Gewürze ist tatsächlich eine Pflanzengattung in der Familie der Orchideen.
2: Cool.
0: Jeanette, du hast Eis klar gemacht für die ganze Familie.
2: Super, da freuen wir uns.
3: Gut, dann wünschen wir dir jetzt einen schönen Arbeitstag und dann ganz viel Spaß beim Eisessen.
2: Vielen lieben Dank, euch auch einen schönen Tag.
0: Dankeschön und viel Spaß auch mit dem Lieblingsradio. Bis zum nächsten Mal, Jeanette.
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0: schönen guten Morgen mit Rob Thomas um 7:58. Es gibt eine archäologische Sensation in Sachsen-Anhalt. In Halle an der Saale wurden mehr als 2000 Jahre alte Silbermünzen aus der Römerzeit entdeckt. Damit wurden damals womöglich Lebensmittel gekauft oder Kleidung oder ein Pferd oder vielleicht auch Tickets für ein Konzert der Rolling Stones. Wir machen gleich weiter mit dem Sommerhit 25, der auch im Sommer 26 großen Spaß macht. Golden von Huntrix. Das und noch ganz viel mehr gleich hier bei mir.
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9: Mit Conny Hartmann, guten Morgen. Aufatmen in Bautzen. Der Brand des Batteriespeichers ist gelöscht. Das bestätigte uns ein Polizeisprecher. Betroffene Anwohner können aber noch nicht in ihre Häuser zurück. Die Feuerwehr wird in den Gebäuden zunächst Luftmessungen vornehmen. An der Sedlitzer Bucht in Senftenberg ist Richtfest für ein neues Mehrzweckgebäude gefeiert worden. Es hat die Form eines auf dem Kopf stehenden Kanus. Der sorbisch-deutsche Online-Übersetzer Sotra-App hat praktische neue Funktionen bekommen. Er kann obersorbische Texte direkt aus Fotos und Bildern erkennen und automatisch übersetzen. Sachsens vermutlich älteste Frau, Ilse Neumann, feiert heute ihren 112. Geburtstag. Sie lebt in einem Seniorenheim in Taucha. Bei Porsche könnten deutlich mehr Jobs wegfallen als bisher bekannt. Nach übereinstimmenden Medienberichten stehen 5000 zusätzliche Stellen auf der Kippe.
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11: Ja, heute mischen deutlich mehr Wolken mit. Wir müssen auch immer wieder mit Schauern rechnen. Die Tageshöchstwerte hier bei uns in der Lausitz liegen heute so bei 18 Grad. Morgen wird es langsam aber schon wieder freundlicher. Meist bleibt es trocken. 22 Grad gibt es zum Freitag. Und am Samstag dann wieder richtig schönes, ja, Hochsommerwetter, kann man sagen. Die Sonne scheint, es bleibt trocken. 26 Grad sind für den Samstag geplant. Wir schauen zu den Straßen. Ja, rund um den Bärwalder See zwischen Klitten und Lieske haben wir ja jetzt, also ab heute bis zum Sonntag, das Break the Rules Festival. Da kommt es immer wieder zu Behinderungen und Achtung, es wird geblitzt auf der B169 zwischen Ruhland und Lauchhammer in der 70er-Zone. Danke, Ronny.
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0: Ich fange vielleicht doch nochmal von vorne an.
12: Ja, das würde ich auch so sehen.
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14: Es wird nicht mehr besser, meine Damen und Herren.
0: Hat unser Tim großartig zusammengebaut. Willkommen an diesem Donnerstagmorgen. Es dauert noch 7 Minuten und dann sind wir alle ein ganzes Stück schlauer.
11: Hoffentlich. Dann heißt es bei uns nämlich schlau gemacht um 7:30. Und liebe Ferienkinder, ihr könnt uns natürlich gerne Fragen schicken. Und wir haben eine ganz niedliche Nachricht gekriegt vom Luis. Luis ist 8 Jahre alt und er möchte gerne wissen, warum die Menschen früher immer Perücken aufgehabt haben. Er hat irgendeinen Trickfilm geguckt und da hatten diese Leute alle so riesen Perücken auf. Wieso war das damals so? Die Antwort auf diese Frage für den Luis und überhaupt für alle Ferienkinder gibt's gleich.
0: In 7 Minuten, dann ist es nämlich 7:30 und dann wird hier schlau gemacht. Und wir wünschen Ihnen und euch einen schönen Donnerstag. Guten Morgen.
11: Morgen.
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2: Für den Luis und überhaupt für alle Ferienkinder gibt's gleich.
3: In 7 Minuten, dann ist es nämlich 7:30 und dann wird hier schlau gemacht. Und wir wünschen Ihnen und euch einen schönen Donnerstag. Guten Morgen.
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0: richtig schöner 2000er Sound von Atomic Kitten, Whole Again, beim Lieblingsradio am Donnerstag. Es ist genau 7.30 Uhr.
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0: Und da können die Ferienkids ja auch Fragen einreichen, um die sich dann unsere Christine kümmert, so wie das Louis, 8 Jahre alt, auch gemacht hat. Er möchte wissen, warum denn die Leute früher Perücken getragen haben. Hier kommt die Antwort.
2: Also früher war es ja überall ziemlich schmutzig und auch voller Bakterien. Also so Sauberkeit, das war schon ein Problem. Im 16. Jahrhundert wurde Europa dann auch von Seuchen heimgesucht und in der Folge verloren einige Menschen auch ihre Haare. Natürlich aussehende Perücken waren daher plötzlich sehr gefragt. Und dann kam 1655 König Ludwig XIV. Von Frankreich, der Sonnenkönig, und der beauftragte 48 Perückenmacher damit, eine Reihe prachtvoller Perücken für ihn anzufertigen. Er wollte es einfach schön haben und damit setzte er einen Trend. Perücken galten nun als Zeichen dafür, wie reich man war, wie pompös man es sich leisten konnte. Und zur gleichen Zeit hatten die Menschen in Europa auch mit Läusen zu kämpfen, da es einfacher war, eine Perücke auszukochen, als sich die Läuse aus den Haaren zu kämmen, rasierte man sich die Haare einfach ab und setzte sich eine Perücke auf. Daher gab es früher so viele Perücken.
0: Jetzt sind wir schlauer. Dankeschön, Christine. Und wenn ihr auch eine Frage habt, dann meldet euch einfach über unsere Website und mehr Schlau gemacht wird dann morgen früh wieder um 7:30.
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3: Sunburst, Homewrecker.

0: So geht's ganz ohne Stress in den Donnerstag mit der aktuellen Single von Somber, Home Wrecker, am Donnerstagmorgen um 8:05.
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3: Ja, heute geht's wechselhaft zu. Es kann auch immer wieder Schauer geben. Temperaturen um 18 Grad sind drin. Aktuell rollt der Verkehr soweit, aber Achtung, es wird geblitzt auf der B169 zwischen Ruhland und Lauchhammer in der 70er-Zone. Wenn uns noch was fehlt, geben Sie gerne Bescheid. Die Nummer ist kostenlos 03x800 und die 4. Vielen Dank für Ihren Anruf.
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0: Hier sind Ihre Wachmacher André und die Morgenmädels am Donnerstag. Ich bin Urlaubsvertretung Marcel Wenske. Es ist 7:10 nach 7:30 und ich bin heute ein bisschen traurig, weil eine große Stimme von uns gegangen ist. Der Synchronschauspieler Joachim Kerzel ist im Alter von 84 Jahren gestorben. Seine Stimme kennen wir alle, denn ohne ihn wären unzählige Hollywood-Filme in Deutschland überhaupt nicht möglich gewesen. Er war unter anderem die deutsche Stimme von Anthony Hopkins, von Dustin Hoffman und auch von Jack Nicholson.
1: Ich habe weder die Zeit noch das Bedürfnis, mich hier zu verantworten. Vor einem Mann, der unter die Decke jener Freiheit schlüpft, die ich den Menschen täglich gebe und der dann die Art anzweifelt, wie ich das mache.
0: Aus Eine Frage der Ehre. Wirklich eine großartige Stimme und ein toller Schauspieler. Danke dafür und Ruhe in Frieden, Joachim Kerzel.
1: Ich würde es vorziehen, wenn Sie nur Danke sagen und dann weitergehen würden.

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1: Guten Morgen, schönen Donnerstag mit uns. Es ist 7:45. An der französischen Atlantikküste bei Bordeaux haben tausende Touristen vor einem Waldbrand flüchten müssen. Das Feuer hat bereits rund 800 Hektar erfasst. Und wir haben gleich alles Wichtige von hier aus Deutschland und der Welt in unsere Nachrichten um 7:50.
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7: Mit Conny Hartmann. Guten Morgen. Die Feuerwehr hat den brennenden Batteriespeicher in Bautzen gelöscht. Die Gefahr ist damit gebannt. Nachdem die 4 Seekontainer mit den Akkus mehr als 24 Stunden mit Wasser gekühlt wurden, änderte gestern Abend die Einsatzleitung die Taktik. Die Behälter wurden geöffnet und die Flammen gelöscht. Wurde der Sperrkreis und damit die Evakuierung schon aufgehoben? Polizeisprecher Stefan Heiduck.
8: Die Evakuierungsmaßnahmen dauern nach wie vor an. Die Feuerwehr wird am heutigen Morgen mit Messgeräten in die evakuierten Wohnhäuser und Wohnungen gehen, um auszuschließen, dass sich da noch Schadstoffe ausgebreitet haben. Am heutigen Tag wird eine Spezialfirma vor Ort kommen und gemeinsam mit einem Brandursachenermittler auf Ursachenforschung gehen.
7: Vermutet wird ein technischer Defekt als Brandursache. Nach Abschluss der Ermittlungen sollen die Container entsorgt werden. Es ähnelt einen auf dem Kopf stehenden Kanu. Am künftigen Mehrzweckgebäude an der Sedlitzer Bucht in Senftenberg ist gestern Richtfest gefeiert worden. Es soll Anlauf und Treffpunkt für Besucher und Wasserwanderer sein. Errichtet werden Aufenthaltsräume, Umkleide- und Sanitärbereiche sowie Abstellflächen für Boote und Ausrüstung. Maja Kasthaun, Geschäftsführerin der Kubus Plan GmbH.
9: Wir haben uns quasi mit der Transformation eines Ortes befasst. Es ist ja ein ehemaliges Tagebaugebiet, was geflutet wird, was so als Landschaft noch gar nicht existiert hat. Wasser und Kanu waren dabei so die größte Verbindung. Und wenn man ein Kanu baut, stellt man es auf den Kopf, stellt die Spanten auf und beplankt es dann mit einer Schale. Und genau so in diesem Entstehungsprozess wollten wir unser Kanu zeigen. Deswegen das Kanu auf dem Kopf.
7: Paukenschlag bei Porsche. Nach Medienberichten könnten 5000 weitere Stellen wegfallen. Damit würde die VW-Tochter ihr Sparprogramm verdoppeln. Für die verbleibende Belegschaft ist eine Beschäftigungssicherung bis 2035 geplant. Tausende Urlauber sind an der Atlantikküste bei Bordeaux wegen eines Waldbrandes evakuiert worden. Das Feuer erfasste rund 800 Hektar. 500 Kräfte und mehrere Löschflugzeuge sind im Einsatz. Sachsens vermutlich älteste Frau, Ilse Neumann, feiert heute ihren 112. Geburtstag. Sie lebt in einem Seniorenheim in Taucha.
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10: Ja, heute mischen deutlich mehr Wolken mit. Wir müssen auch immer wieder mit Schauern rechnen. Die Tageshöchstwerte hier bei uns in der Lausitz liegen heute so bei 18 Grad. Morgen wird es langsam aber schon wieder freundlicher. Meist bleibt es trocken. 22 Grad gibt es zum Freitag. Und am Samstag dann wieder richtig schönes, ja, Hochsommerwetter, kann man sagen. Die Sonne scheint, es bleibt trocken. 26 Grad sind für den Samstag geplant. Wir schauen zu den Straßen. Ja, rund um den Bärwalder See zwischen Klitten und Lieske haben wir ja jetzt, also ab heute bis zum Sonntag, das Break the Rules Festival. Da kommt es immer wieder zu Behinderungen. Und Achtung, es wird geblitzt auf der B169 zwischen Ruhland und Lauchhammer in der 70er-Zone. Danke, Ronny.
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14: Da sind wir live und in Farbe an diesem Donnerstag. Und unser lieber Yoshi in der Redaktion hat uns noch darum gebeten, ein Brandblasen-Update zu geben. Das haben wir nämlich noch nicht gemacht heute Morgen.
15: Oh Gott, gut. Also, wenn Sie auch ein Brandblasen-Update möchten, unser Marcel hat sich am Montag an der Mikrowelle, also nicht direkt an der Mikrowelle, weil er isst immer so Mikrowellenessen, weil richtiges Kochen oder mal so frisch irgendwie was. Also hat auf alle Fälle sein Mikrowellenessen da irgendwie aufgezogen und hat sich dabei verbrannt.
14: Am
15: so
14: Daumen.
15: Ganz blöd am Daumen. Ja. Ich wollte gerade sagen. Und das war wirklich eine riesen Brandblase, sah voll eklig aus. Und wie ist denn heute? Jetzt ist er aufgegangen,
14: gestern,
15: oder?
14: Gestern Abend ist er aufgegangen. Ja. Ich habe sie nachts also ein bisschen eingepackt und deswegen sieht es eigentlich wieder fast normal aus. Also ja, ich bin auf dem Weg der Besserung, ich bin dem Tod nochmal von der Schippe gesprungen.
15: Aber es gibt doch so Fingerpflaster hier, die man da so drüber stülpt.
14: Ja, sowas habe ich nicht.
15: Hast du nicht?
14: Nee. Nein.
15: Also, da gibt es ein Tempo rum.
14: Genau. Gut, also auch. Sie müssen sich keine Sorgen mehr machen, aber vielen Dank auch für die vielen tollen Nachrichten. Es geht mir wieder gut.
15: Ja, freuen wir uns alle sehr drüber. So, liebe Ferienkinder, wenn ihr schon wach seid und heute vielleicht noch nicht so richtig einen Plan habt und dann haben wir mal geguckt, was es so an Veranstaltungen gibt.
14: Ferientipps für die Ferienkids machen wir gleich.
15: Wollte ich doch gerade sagen. Ich hatte jetzt also, so viele Schleifen im Kopf.
14: Bleiben Sie einfach dabei, es ist jetzt 8:05. Schönen guten Morgen.
15: Morgen.
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0: Guten Morgen, schönen Feriendonnerstag mit uns. Es wird 8:04.
1: Boah, da ist was los.
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0: Es ist 8:58. Schönen guten Morgen. Am Donnerstag. Donald Trump hat laut Berichten gesagt, dass er sich FIFA-Präsident Gianni Infantino als UN-Generalsekretär wünscht. Krass, oder? Infantino an der Spitze der Vereinten Nationen. Was kommt als nächstes? Eine Fußball-WM in Saudi-Arabien? Uns kommt auf jeden Fall Kamrad als nächstes, Be Mine, das und noch ganz viel mehr gleich nach einem ganz frischen Update.
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19: Mit Conny Hartmann, guten Morgen. Aufatmen in Bautzen. Der Brand des Batteriespeichers ist gelöscht. Das bestätigte uns ein Polizeisprecher. Betroffene Anwohner können aber noch nicht in ihre Häuser zurück. An der Sedlitzer Bucht in Senftenberg ist Richtfest für ein neues Mehrzweckgebäude gefeiert worden. Es hat die Form eines auf dem Kopf stehenden Kanus. Kunewalde zieht die Konsequenzen aus einem Vorfall in der Osterzeit. In die Stadionordnung für die Kunstrasenanlage am Sportzentrum wird ein Pyrotechnikverbot aufgenommen. Die Kreuzung Schwarzheide-Ruhland wird ab kommenden Montag gesperrt, bis 1. August, und zwar in Richtung Lauchhammer. Grund sind Mängel an der Bausubstanz. Die Bundesregierung will die Abschiebungen nach Afghanistan offenbar ausweiten. Laut hessischem Innenministerium hat die Bundespolizei ihre bisherigen Einschränkungen auf Straftäter und Gefährder aufgehoben.
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21: Ja, heute geht's ziemlich wechselhaft durch den Donnerstag. Viele Wolken mischen mit. Es kann auch immer wieder Regenschauer geben. Werte um 18 Grad sind drin. Morgen soll's langsam wieder schöner werden. In der zweiten Tageshälfte gibt's dann auch schon wieder Sonne. Morgen bleibt's auch meist trocken bei 22 Grad. Am Samstag richtig nettes Wetter mit viel Sonnenschein und Werten um 26 Grad. Wir schauen auf die Straßen rund um den Bärwald. Der See, also zwischen Klitten und Lieske, haben wir jetzt am Wochenende, heute geht's los, das Break the Rules Festival. Da kann es immer wieder zu Behinderungen geben, da gibt es auch ein paar Sperrungen. Und geblitzt wird auf der B169 zwischen Ruhland und Lauchhammer in der 70er-Zone. Wenn noch was fehlt, 03x800 und die 4.
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24: Ist ganz schön heiß heute hier, nicht?
25: Wird es dir zu heiß? 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
0: Genau, heute am Vanille-Eistag. Sie müssen sich das Eis aber nicht kaufen, sondern Sie kriegen es von uns geschenkt. In einer guten halben Stunde spielen wir nämlich wieder Der Preis ist Eis.
21: Ja, aber jetzt kriegen Sie gleich erstmal Kinotickets geschenkt. Neu in dieser Woche Toy Story 5, ein toller Film für alle Ferienkinder. Wir stellen ihn gleich ein bisschen genauer vor und dann gibt's die Kinokarten.
0: Und jetzt starten wir mit Kamerad und Be Mine um 7:57. Schönen guten Morgen.
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0: Genau, in den USA hat der Film bereits einen fulminanten Start hingelegt, ist direkt auf Platz 1 der Kinocharts eingestiegen und die Geschichte ist auch ziemlich süß. Ein Kindertablet versucht den normalen Spielzeugen ihren Rang abzulaufen.
1: Hi, ich bin Lilypad. Lass uns spielen.
0: Ja, aber die Spielzeuggang setzt sich zur Wehr.
2: Ich und das Spielzeug haben den ganzen Sommer versucht, für Bonnie Freunde zu finden.
3: Ja.
2: Aber dann hast du dazwischen gefunkt. Hörst du mir überhaupt zu?
3: Ich höre doch immer zu. Siehst du?
1: Ich und das Spielzeug haben den ganzen Sommer...
3: Jetzt auf Spanisch.
0: Was? Ja, wie das ausgeht, das gibt's ab heute im Kino zu sehen. Toy Story 5, unter anderem mit den Stimmen von Michael Bulli-Herbig und Rick Kevanian. Perfekt geeignet für alle Ferienkinder.
4: Und der Titelsong kommt von Taylor Swift. Den hören wir gleich jetzt im Anschluss. I knew it, I knew you. Und davor wollen wir Ihnen noch die Kino-Freitickets schenken. Sie rufen einfach kostenlos an 08000 78 8000. Und jetzt gibt's Taylor Swift.
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0: Sky and Sand. Paul und Fritz Kalkbrenner am Donnerstag beim Lieblingsradio. Es ist ganz genau 8:30.
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0: Und da startet heute unter anderem Toy Story 5 in unseren Kinos.

0: Es wird 8:54. Wunderschönen guten Morgen.
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3: Ja, heute geht's wechselhaft zu. Es kann auch immer wieder Schauer geben. Temperaturen um 18 Grad sind drin. Aktuell rollt der Verkehr soweit, aber Achtung, es wird geblitzt auf der B169 zwischen Ruhland und Lauchhammer in der 70er-Zone. Wenn uns noch was fehlt, geben Sie gerne Bescheid. Die Nummer ist kostenlos 03x800 und die 4. Vielen Dank für Ihren Anruf.
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0: schon guten Morgen. Schönen Donnerstag, 8:45. Und da sind aktuell mehr als 50.000 Ausbildungsstellen in Deutschland noch unbesetzt. Und wir haben gleich alles Wichtige von hier aus Deutschland und der Welt in unseren Nachrichten um 8:50.
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16: Mit Conny Hartmann, guten Tag. Die Feuerwehr hat den brennenden Batteriespeicher in Bautzen gelöscht. Die Gefahr ist damit gebannt. Nachdem die 4 Seekontainer mit den Akkus mehr als 24 Stunden mit Wasser gekühlt wurden, änderte gestern Abend die Einsatzleitung die Taktik. Die Behälter wurden geöffnet und die Flammen gelöscht. Betroffene Anwohner können aber noch nicht in ihre Häuser zurück. Die Feuerwehr wird in den Gebäuden zunächst Luftmessungen vornehmen. Wirbel um Sachsens älteste Frau, die heute 112 Jahre alt wird. Auf einer Online-Gedenkseite wurde Ilse Neumann aus Taucha für tot erklärt. Dabei lädt sie heute Nachmittag zu Kaffee und Kuchen. Clarissa Kunert, was ist da los?
17: In einem völlig echt wirkenden Online-Kondolenzbuch gab es einen Nachruf. Nach einer unglaublichen Reise durch mehr als 11 Jahrzehnte sei sie im Alter von 111 Jahren eingeschlafen, hieß es dort. Geschmacklos, findet das Tauchers Bürgermeister Tobias Meyer. Auf Nachfrage hat uns der Betreiber von gedenkanzeigen.de, Renko Geffert, erklärt, dass er schockiert von dem Missbrauch sei. Man habe keine Identitätsprüfungen und halte die Hürden für Anzeigen mit Absicht niedrig, um niemanden auszugrenzen.
16: Der Seitenbetreiber hat die Anzeige nach unserer Anfrage gelöscht. Der sorbisch-deutsche Online-Übersetzer Sotra-App hat praktische neue Funktionen bekommen. Er kann obersorbische Texte direkt aus Fotos und Bildern erkennen und sie automatisch übersetzen. Hitze und geringe Regenmengen sorgen dafür, dass die Böden in Europa stärker austrocknen. Das zeigt eine Studie der World Weather Attribution. Landwirtschaftliche Bodendürren bei uns sind demnach deutlich wahrscheinlicher geworden. Katrin Müller berichtet.
18: Hauptproblem ist demnach die dramatisch gestiegene Verdunstung. Trotz höherer Niederschläge im Winter trocknen die Böden in weiten Teilen Europas schon im Frühjahr ungewöhnlich stark aus. Frankreich verzeichnete beispielsweise die niedrigste Maisernte seit 50 Jahren. Vielerorts gibt es im Sommer bereits Beschränkungen bei der Nutzung von Trinkwasser. Steigt der Ausstoß von klimaschädlichen Treibhausgasen weiter, drohen in der Landwirtschaft laut Studie historische Ernteverluste.
16: Ausbildung statt Studium. Laut einer Bertelsmann-Studie ist die Ausbildung bei Schülern wieder beliebter. Rund 90% der Befragten sehen sie als gute Karrierebasis.
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19: Ja, heute geht's ganz offiziell los mit den Hundstagen. Man merkt beim Wetter noch nicht so viel davon. Heute ist es eher frisch. Wir haben viele Wolken am Himmel. Es gibt auch immer wieder Niederschläge. Maximal 18 Grad. Mehr wird wohl nicht drin sein. Morgen wird's aber langsam schon wieder freundlicher. Es bleibt meist trocken bei 22 Grad. Und der Samstag, der kommt dann langsam wieder so in die sommerliche Region. 26 Grad und viel Sonne gibt es zum Samstag. Wir schauen zu den Straßen. Im Moment rollt's soweit, aber Achtung, es wird geblitzt auf der B169 zwischen Ruhland und Lauchhammer in der 70er-Zone. Wenn uns noch was fehlt, geben Sie bitte gerne Bescheid. Sie können uns auch gleich eine WhatsApp schicken. Die Nummer gibt's auf radiolausitz.de.
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21: Expelliarmus. Hier ist Harry Potter bei André und die Morgenmädels.
22: Ja, Harry Potter hat heute Geburtstag, also Daniel Radcliffe wird 37 heute. Happy Birthday an alle, die Geburtstag haben, und jetzt wird's ganz cool bei uns.
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19: Ja, es gibt Geschenke und dafür müssen Sie gar nicht Geburtstag haben. Das gibt's einfach so. Wir laden Sie nämlich ein zum Eisessen, wenn Sie mit uns vorher ein kleines Quiz bestehen. Also wenn Sie Lust haben, mit uns zu spielen, dann rufen Sie doch jetzt einfach mal durch. 08000 78 8000, das ist die Nummer. 08000 78 8000.
22: Ist quasi unsere Eishotline.
19: Aha.
22: Also Eis for free jetzt anrufen, wir freuen uns auf Sie. 5 Minuten vorm 9 ist es, guten Morgen.
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0: Das ist Musi von Shabusi, a Bar Song um 9:02. Was guckst denn du da so?
1: Wirklich?
0: Das ist doch schön.
1: Musi von Shabusi. Wie alt bist du? 5?
0: Knapp drüber.
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0: Meine Damen und Herren, es ist wieder soweit. Es wird allerhöchste Zeit für eine neue Runde von unserem coolsten Quiz. Es gibt nämlich Eis for Free. Die Frage ist nur, für wen? Wir wählen aus Leitung 2 und begrüßen live im Studio Anne. Einen wunderschönen guten Morgen.
3: Guten Morgen, ihr beiden.
0: Hallo. Na,
1: hallo, Anne. Wir sind ja in Sachsen jetzt gerade in der dritten Sommerferienwoche. Ist das für euch ein Thema oder ziehst du einfach durch?
3: Nee, das ist ein Thema, aber ich ziehe trotzdem durch.
1: Wie, du hast ja, Kinder sind einfach zu Hause und machen alleine Ferien, oder?
3: Unsere Ferien sind schon vorbei und jetzt sind sie wieder arbeiten und die sind dann bei Oma, Opa oder auch mal einen Tag allein.
1: Ah, okay, so habt ihr das aufgeteilt.
0: Und wie wär's mit Eis for Free für die ganze Family?
3: Ja, das wäre sehr gut, natürlich. Vor allem, wenn es nächste Woche wieder warm wird.
0: Stimmt. Genau, der Sommer kommt zurück. Welches Eis magt ihr am liebsten? Mögt ihr am liebsten?
1: Stracciatella. Ah, okay. Stracciatella, okay, auch lecker.
0: Dann machen wir jetzt das Eis klar. Es gibt eine kleine Quizfrage, du antwortest richtig und dann hast du schon gewonnen. Und zwar ist das deine Frage. Heute startet die dritte Staffel von Kaulitz und Kaulitz, exklusiv bei Netflix. Die Zwillinge Bill und Tom gewähren wieder Einblicke in ihr turbulentes Privatleben. Diesmal aus L.A., Berlin und ihrer Kindheitsheimat. Und die Frage ist, mit welcher Band wurden denn die Kaulitz-Zwillinge Bill weltberühmt? A. Tokio Pension oder B. Tokio Hotel?
3: Das ist natürlich B. Tokio Hotel.
0: Bist du dir ganz sicher?
3: Ich bin mir ganz sicher, ja.
0: Ist das richtig oder ist es richtig? Es ist richtig.
1: Ja! Ja, cool. Guckst du sowas? Also bist du so Netflix-Gucker oder?
3: Nee, ich bin nicht so ein Netflix-Gucker, aber ich habe immer mal in den Podcast reingehört. Das ist ja schon ganz, ganz nah.
0: Ah, okay, stimmt, ja. Senf aus Hollywood, ne, heißt er, glaube ich.
3: Ich bin mir jetzt gar nicht mehr sicher, aber man findet ja immer, irgendwie stolpert man immer mal wieder drüber, ob man auf Insta ist oder auf Spotify irgendwie über.
0: Und auf jeden Fall.
3: Da kommt man kaum vorbei.
0: An denen kommt man auf gar keinen Fall vorbei. Und vor allem gibt es ja dann auch Wetten, das noch in diesem Jahr mit den beiden als Moderatoren, sind wir auch gespannt. Auf jeden Fall hast du eisklar gemacht. Herzlichen Glückwunsch, liebe Anne.
3: Cool, wir freuen uns sehr. Vielen, vielen Dank euch.
1: Sehr schön, dann kriegt ihr den Eisgutschein und wir wünschen jetzt erstmal noch einen schönen Arbeitstag.
3: Danke ebenso.
1: Goodie.
0: Danke.
1: Tschüss,
0: dir,
1: Anne.
0: Bis zum nächsten Mal. Bis ciao.
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12: Mit Conny Hartmann, guten Morgen. Aufatmen in Bautzen. Der Brand des Batteriespeichers ist gelöscht. Das bestätigte uns ein Polizeisprecher. Betroffene Anwohner können aber noch nicht in ihre Häuser zurück. Die Feuerwehr wird in den Gebäuden zunächst Luftmessungen vornehmen. An der Sedlitzer Bucht in Senftenberg ist Richtfest für ein neues Mehrzweckgebäude gefeiert worden. Es hat die Form eines auf dem Kopf stehenden Kanus. Der sorbisch-deutsche Online-Übersetzer Sotra-App hat praktische neue Funktionen bekommen. Er kann obersorbische Texte direkt aus Fotos und Bildern erkennen und automatisch übersetzen. Sachsens vermutlich älteste Frau, Ilse Neumann, feiert heute ihren 112. Geburtstag. Sie lebt in einem Seniorenheim in Taucha. Bei Porsche könnten deutlich mehr Jobs wegfallen als bisher bekannt. Nach übereinstimmenden Medienberichten stehen 5000 zusätzliche Stellen auf der Kippe.
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14: So, die Wolken sind heute Bestimmer. Es kann auch immer mal wieder regnen. Die Sonne hat es schwer. Werte bis zu 18 Grad maximal gibt es nur. Also es ist wirklich ziemlich kühl. Morgen wird es dann langsam schon wieder
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14: So, die Wolken sind heute Bestimmer. Es kann auch immer mal wieder regnen. Die Sonne hat es schwer. Werte bis zu

0: dazu. Wir schauen zu den Straßen. Aktuell ist es wirklich noch recht entspannt, aber Achtung, geblitzt wird auf der B169 zwischen Ruhland und Lauchhammer in der 70er-Zone. Wenn Sie noch was zu ergänzen haben, Stau oder Blitzer, können Sie gerne melden bei uns über WhatsApp. Die Nummer gibt's auf radiolausitz.de oder Sie rufen direkt kostenlos durch. Unsere Nummer ist die 03x800 und die 4.
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3: Einen schönen guten Morgen, einen schönen guten Morgen, einen schönen guten Morgen, einen schönen guten Morgen.
4: Einmal darf ich noch, oder?
5: Nein, danke.
6: Wir wünschen Ihnen einen ganz schönen Donnerstag mit uns. Es ist jetzt 4 Minuten vor 10. Guten Morgen.

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0: show, End of Beginning.
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0: Piu, piu.
1: Das war der Mittwoch.
2: Falsch. Es ist Donnerstag heute, glaube ich. Ist Donnerstag heute?
3: Heute ist Donnerstag, ja.
2: Aua, gleich am Kopf gestoßen.
3: Heute ist Donnerstag. Kopf am Mikro gestoßen.
1: Das war der Donnerstag bei André und die Morgenmädels.
2: Unser lieber Yoshi in der Redaktion hat uns darum gebeten, ein Brandblasen-Update zu geben. Das haben wir nämlich noch nicht gemacht heute Morgen.
3: Oh Gott, gut. Also, wenn Sie auch ein Brandblasen-Update möchten, unser Marcel hat sich am Montag an der Mikrowelle, also nicht direkt an der Mikrowelle, weil er isst immer so Mikrowellenessen, weil richtiges Kochen oder mal so frisch irgendwie was. Also hat auf alle Fälle sein Mikrowellenessen da irgendwie aufgezogen und hat sich dabei verbrannt.
2: Am
3: so
2: Daumen.
3: Ganz blöd am Daumen, wollte ich gerade sagen. Und das war wirklich eine riesen Brandblase, sah voll eklig aus. Und wie ist denn heute? Jetzt ist er aufgegangen,
2: gestern
3: oder?
2: Gestern Abend ist er aufgegangen.
4: Überaus interessant.
2: Ich habe sie nachts also ein bisschen eingepackt und deswegen jetzt sieht es eigentlich wieder fast normal aus. Also ja, ich bin auf dem Weg der Besserung. Ich bin dem Tod nochmal von der Schippe gesprochen.
3: Aber es gibt doch so Fingerpflaster hier, die man da so drüber stürzt.
2: Ja, sowas habe ich nicht.
3: Hast du nicht?
2: Nee? Nein.
3: Da gibt es ein Tempo rum.
2: Ja, genau. Gut, also Sie müssen sich keine Sorgen mehr machen, aber vielen Dank auch für die vielen tollen Nachrichten. Es geht mir wieder gut.
3: Freuen wir uns alle sehr drüber.
2: Heute beginnen offiziell die Hundstage. Traditionell die wärmsten Tage des Jahres. Der Name geht übrigens auf den Stern Sirius zurück. Das ist der Hauptstern im Sternbild Großer Hund und der hellste Fixstern am Nachthimmel.
3: Aha.
2: Schön, oder? Deswegen
3: weißt
2: Hundstage.
3: Was du alles weißt, Mensch. Mhm.
2: Und wahrscheinlich fühle ich mich deshalb heute auch pudelwohl.
3: Ich dachte, Hundsmiserabel.
2: Wir wünschen Ihnen ganz schön Donnerstag mit uns. Es ist

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16: Mit Conny Hartmann. Guten Tag. Aufatmen in Bautzen. Der Brand des Batteriespeichers ist gelöscht. Das bestätigte uns heute Morgen ein Polizeisprecher. Knut Michael Kunot berichtet.
17: Nachdem die 4 Seecontainer mit den Akkus mehr als 24 Stunden mit Wasser gekühlt wurden, änderte gestern Abend die Einsatzleitung ihre Taktik. Die Behälter wurden geöffnet und die Flammen direkt gelöscht. Im Tagesverlauf werden die Ermittlungen zur Brandursache aufgenommen. Vermutet wird ein technischer Defekt.
16: Kunewalde zieht die Konsequenzen aus einem Vorfall in der Osterzeit. In die Stadionordnung für die Kunstrasenanlage am Sportzentrum wird ein Pyrotechnikverbot aufgenommen. Das entschied am Abend der Gemeinderat. Vermummte hatten am Rande eines Kreisliga-Fußballspiels mit Bengalos eine Rasenfläche neben dem Sportplatz in Brand gesetzt. Die Kreuzung Schwarzheide-Ruhland wird ab kommenden Montag gesperrt, bis zum 1. August, und zwar in Richtung Lauchhammer. Grund sind Mängel an der Bausubstanz. Der Verkehr wird über Schipkau sowie zusätzlich über die A13 umgeleitet. Die Verbindung zwischen Schwarzheide und Ruhland bleibt mit einer Ampel befahrbar. Hitze und geringe Regenmengen sorgen dafür, dass die Böden in Europa stärker austrocknen. Das zeigt eine Studie der World Weather Attribution. Landwirtschaftliche Bodendürren bei uns sind demnach deutlich wahrscheinlicher geworden. Katrin Müller berichtet.
2: Hauptproblem ist demnach die dramatisch gestiegene Verdunstung. Trotz höherer Niederschläge im Winter trocknen die Böden in weiten Teilen Europas schon im Frühjahr ungewöhnlich stark aus. Frankreich verzeichnete beispielsweise die niedrigste Maisernte seit 50 Jahren. Vielerorts gibt es im Sommer bereits Beschränkungen bei der Nutzung von Trinkwasser. Steigt der Ausstoß von klimaschädlichen Treibhausgasen weiter, drohen in der Landwirtschaft laut Studie historische Ernteverluste.
16: Bei Jugendlichen ist mittlerweile eine Ausbildung beliebter als ein Studium. Das zeigt eine Studie der Bertelsmann Stiftung. Rund 90% der befragten jungen Menschen sehen eine Ausbildung als gute Basis für die berufliche Karriere. Ein Problem bleibt allerdings, dass viele Bewerber keinen Ausbildungsplatz finden, zum Beispiel wegen schlechter Noten. Die Experten empfehlen Betrieben, den Einstieg für junge Menschen zu erleichtern.
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20: Viele dicke Wolken über unserer Lausitz und immer wieder Schauer. Die können auch gerne mal ein bisschen länger anhalten. Temperaturen maximal 18 Grad. Morgen dann schon freundlicher und trocken bis zu 22 Grad. Am Samstag dann viel Sonne und bis zu 26 Grad. Auf der A13 Berlin Richtung Dresden eine ungesicherte Unfallstelle zwischen Kahler und Bronco. Rettungskräfte sind unterwegs. Und in der Gegenrichtung staut es sich zwischen Bronco und Kahler. Dort aktuell eine Stunde Zeitverlust. Zwischen Klitten und Lieske kommt es zu Behinderungen durch das Break the Rules Festival am Bärwalder See. Das geht heute gegen 12 Uhr los.
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23: So mal eine ganz pauschale und persönliche Frage. Hat jemand den Sommer gesehen irgendwo? Also ich nicht, definitiv nicht. Ich habe heute irgendwie so eine Mischung aus Herbst und November zumindest gefühlt. Aber wir machen das Beste draus. Und wir haben ja schon gehört, der Sommer kommt auf jeden Fall wieder zurück. Und von daher, ja, kühlen wir uns erstmal kurz ab. In diesem Sinne, starten Sie gut in den Vormittag jetzt mit Rosenstolz und Linkin Park.
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0: machen sich einen schönen Vormittag an diesem Donnerstag. Okay, das Wetter lässt ein bisschen zu wünschen übrig. Vielleicht haben Sie auch Gänsehaut unter meiner Haut. Gestört aber geil mit Kobi Funk und Vincent Weiß hier gleich bei uns.
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11: Viele dicke Wolken über unserer Lausitz und immer wieder Schauer, die können auch gerne mal ein bisschen länger anhalten, Temperaturen maximal 18 Grad. Morgen dann schon freundlicher und trocken bis zu 22 Grad, am Samstag dann viel Sonne und bis zu 26 Grad. Auf der A13 Berlin Richtung Dresden eine ungesicherte Unfallstelle zwischen Kahla und Bronco, Rettungskräfte sind unterwegs. Und in der Gegenrichtung staut es sich zwischen Bronco und Karlau, dort aktuell eine Stunde Zeitverlust. Zwischen Klitten und Lieske kommt es zu Behinderungen durch das Break the Rules Festival am Bärwalder See. Das geht heute gegen 12 Uhr los.
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0: Und gleich mit dem richtig schönen Ferientipp bei jedem Wetter.
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0: Vielleicht singen wir irgendwann. Und vielleicht singen wir irgendwann wieder Panic at the Disco Song.
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3: Sommerferien und Baden gehören einfach zusammen. 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Das über 100 Jahre alte Freibad bietet modernen Badespaß mit 25 Meter Schwimmbecken, Erlebnisbecken mit Strömungskanal, superbreite Wellenrutsche und eine Wasserkurvenrutsche. Und dazu kommen ein großer Spielplatz, Fußballplatz, Spielkletterburg und ganz viel Platz zum Entspannen. Also Badesachen einpacken und los. Das Spreebad Bautzen ist täglich von 9 bis 19 Uhr geöffnet.
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4: Mit Conny Hartmann. Guten Tag. Gendern bleibt erlaubt in der Cottbusser Stadtverwaltung. Die Stadtverordnetenversammlung hat das beantragte Verbot mit knapper Mehrheit gekippt. In einer Sondersitzung lehnten gestern 17 Abgeordneten ab. 15 stimmten für das Verbot. Die Stadtverordnetenversammlung war gestern extra zu einer Sondersitzung zusammengekommen. Knut Michael Kuhnot.
5: Im ersten Anlauf, Ende Juni, war der Antrag von AfD und MIB ZSC noch mit knapper Mehrheit durchgegangen. Daraufhin beanstandete OB Tobias Schick den Beschluss als rechtswidrig. Er verwies dabei auf die Hauptsatzung und das Landesgleichstellungsgesetz. Für eine gültige Satzungsänderung hätte es zudem die absolute Mehrheit der 47 Stadtverordneten gebraucht. Der Haupt- und Rechtsausschuss empfahl daraufhin eine namentliche Neuabstimmung.
4: Bautzen kann durchlüften. Fenster und Türen dürfen nach dem gelöschten Brand des Batteriespeichers wieder geöffnet, Klima- und Lüftungsanlagen eingeschaltet werden. Wie die Stadtverwaltung weiter mitteilte, kann auch der Bautzner Theatersommer auf der Ortenburg wieder über die Bühne gehen. Und der Markt auf dem Kornmarkt abgehalten werden. Gegenwärtig untersucht die Feuerwehr die Häuser um den Brandort auf Schadstoffe. Am Nachmittag könnten die betroffenen Bewohner wieder zurückkehren. Jobcenter und Ausländeramt im Landkreis Bautzen sind heute und morgen nur telefonisch erreichbar. Grund für die Einschränkung ist eine Programmumstellung im EDV-System. Betroffen sind die Standorte Bautzen, Kamenz und Hoyerswerda. Die EU-Staaten haben sich auf ein neues Sanktionspaket gegen Russland geeinigt. Es ist bereits das 21. Paket seit Beginn des Krieges gegen die Ukraine. Geplant sind unter anderem weitere Maßnahmen gegen den russischen Finanz- und Energiesektor sowie ein Einreiseverbot für russische Soldaten. Bei Jugendlichen ist mittlerweile eine Ausbildung beliebter als ein Studium. Das zeigt eine Studie der Bertelsmann Stiftung. Rund 90% der befragten jungen Menschen sehen eine Ausbildung als gute Basis für die berufliche Karriere. Ein Problem bleibt allerdings, dass viele Bewerber keinen Ausbildungsplatz finden, zum Beispiel wegen schlechter Noten. Die Experten empfehlen Betrieben, den Einstieg für junge Menschen zu erleichtern.
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7: Viele Wolken über unserer Lausitz, aus denen es immer wieder schauern kann, stellenweise auch langanhaltend Temperaturen bis zu 18 Grad. Morgen erstmal mehr Wolken als Sonne, später dann freundlicher und trocken bis zu 22 Grad. Auf der A13 Dresden Richtung Berlin hat es einen Unfall gegeben. Zwischen Bronco und Karlau ist die Autobahn vollgesperrt. Rettungskräfte sind dort im Einsatz. Und zwischen Klitten und Lieske gibt's das Break the Rules Festival am Bärwalder See. Geht heute um 12 los. Wer kann möglichst weit drumherum fahren? Stauseblitzer melden Sie kostenlos an die 03x800 und die 4.
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7: Und mit der Extraportion Musik natürlich jetzt wieder. Sunrise Avenue beispielsweise, Two Colors sind mit dabei mit Safri Duo. Und ja, heute übrigens an diesem 23. Juli, Tag der Schorle in Deutschland. Ja, müssen wir jetzt nur noch klären, ob Wein- oder Apfelschorle.
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0: Einen schönen Donnerstagvormittag allerseits. Ja, das Echo auf die Worte von unserem sächsischen Ministerpräsidenten Michael Kretschmer haben nicht lange auf sich warten lassen. Der hatte ja gesagt, man müsse auch mit der AfD sprechen. Was mein Kollege Sven Günther darüber denkt, das hören Sie bei uns in wenigen Minuten.
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21: Es gibt Schauer, zum Teil auch länger anhaltenden Regen bei bis zu 18 Grad heute bei uns in der Lausitz. Morgen erstmal mehr Wolken als Sonne, später dreht sich das dann. Es bleibt trocken bei 22 Grad. A13 Dresden Richtung Berlin, es staut sich zwischen Ortrand und Ruhland, aktuell 10 Minuten Zeitverlust und dann A13 Dresden Richtung Berlin. Unfallaufnahme zwischen Bronke und Karlau, linke Spur ist wieder befahrbar. Zwischen Bronke und Karlau aktuell eine Stunde Zeitverlust im Stau. Und zwischen Klitschen und Lieske ist das Break the Rules Festival, deshalb mit Behinderungen auf der B121 rechnen. Kommen Sie gut und sicher an Ihr Ziel.
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0: Ja, gleich haben wir es 11:30, da ist bald Mittagspause. Das schaffen wir doch noch, ne?

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1: Ich denke, Ministerpräsident Michael Kretschmer bedenkt die Wirkung seiner Worte genau und hat trotzdem gesagt, dass er es für wichtig erachte, mit allen Parteien zu sprechen. Auch mit der AfD. Bruns. Das war ein Schlag ins Gesicht aller Traumtänzer und aller Idealisten. Deren Wehklag und Heulen setzte erwartbar sofort ein. Wie kann er nur, der Kretschmer? Was erlaubt er sich eigentlich? Will mit den Blauen sprechen. Ungeheuer sowas. Nein. Ungeheuer ist, dass Kretschmers Kritiker die Fakten ignorieren. Wie borniert muss man sein, wenn man nicht mit einer Partei sprechen will, die im Moment die meisten Wähler hinter sich vereint? Wie eitel ist man, wenn man immer wieder erklärt, mit denen von der AfD nichts zu tun haben zu wollen? Um es mal zu überspitzen, würden die Gesprächsverweigerer die Zulassung eines wirksamen

Krebsheilmittels ablehnen, nur weil es von einem Arzt mit AfD-Parteibuch erfunden wurde? Ich hoffe nicht. Also vergesst eure mimosenhaften Befindlichkeiten. In der Politik muss es um die Sache gehen. Um nichts als um die Sache.

0: Einen schönen Donnerstagvormittag.
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0: Ja, nach dem gestrigen Erfolg von Sprinter Jasper Philipsen rufen nochmals die Berge bei der Tour de France. Das große Alpenfinale steht an. 3 Tage wird ordentlich geklettert, oder Jens Umbreit?
3: Richtig, 3 Bergankünfte in Folge gibt es jetzt. Heute sind es fast 3.800 Höhenmeter. Das Ziel liegt auf der Skistation Ossier-Merlet in den Südalpen. Der Schlussanstieg ist zwar nicht extrem steil, dennoch könnten dort die Klassementfahrer erstmals wieder Zeitabstände herausfahren. Ob Tadej Pogacar selbst angreift, bleibt allerdings offen. Möglich ist auch, dass die Favoriten um den Slowenen einer starken Ausreißergruppe den Etappensieg überlassen, um ihre Kräfte noch für die beiden anderen Bergetappen mit den Ankünften in Alpe d'Huez zu sparen. Klar ist, in den kommenden 3 Tagen dürfte die Entscheidung um die letzten Podestplätze fallen. Tadej Pogacar scheint unangefochten seinem 5. Toursieg entgegenzurollen. Und Florian Lipowitz, der wird das sicherlich mit einem weinenden Auge aus dem Krankenbett verfolgen. Er ist ja mittlerweile an der Schulter operiert worden, soll heute das Krankenhaus in Frankreich verlassen können.
0: Dankeschön, Jens, und gute Besserung natürlich.
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14: Mit Conny Hartmann. Guten Tag. Gendern bleibt erlaubt in der Cottbuser Stadtverwaltung. Die Stadtverordnetenversammlung hat das beantragte Verbot mit knapper Mehrheit gekippt. In einer Sondersitzung lehnten gestern 17 Abgeordnete ab. 15 stimmten für das Verbot. Die Stadtverordnetenversammlung war gestern extra zu einer Sondersitzung zusammengekommen. Knut Michael Kuhnot.
15: Im ersten Anlauf, Ende Juni, war der Antrag von AfD und MIB ZSC noch mit knapper Mehrheit durchgegangen. Daraufhin beanstandete OB Tobias Schick den Beschluss als rechtswidrig. Er verwies dabei auf die Hauptsatzung und das Landesgleichstellungsgesetz. Für eine gültige Satzungsänderung hätte es zudem die absolute Mehrheit der 47 Stadtverordneten gebraucht. Der Haupt- und Rechtsausschuss empfahl daraufhin eine namentliche Neuabstimmung.
14: Bautzen kann durchlüften. Fenster und Türen dürfen nach dem gelöschten Brand des Batteriespeichers wieder geöffnet, Klima- und Lüftungsanlagen eingeschaltet werden. Wie die Stadtverwaltung weiter mitteilte, kann auch der Bautzner Theatersommer auf der Ortenburg wieder über die Bühne gehen und der Markt auf dem Kornmarkt abgehalten werden. Jobcenter und Ausländeramt im Landkreis Bautzen sind heute und morgen nur telefonisch erreichbar. Grund für die Einschränkung ist eine Programmumstellung im EDV-System. Betroffen sind die Standorte Bautzen, Kamenz und Hoyerswerda. Bäckereien dürfen sonntags nur bis zu 3 Stunden Backwaren herstellen und an diesem Tag auch verkaufen. Das besagt das Sonntagsbackverbot. Handwerkspräsident Dittrich findet das ungerecht, weil zum Beispiel Tankstellen ganztags aufbacken dürfen. Womit argumentiert Dittrich noch? Ursula Winkler berichtet.
3: Nach seiner Erfahrung sind Sonn- und Feiertagsdienste bei einigen Bäckerinnen und Bäckern sogar besonders beliebt, weil dann extra Zuschläge winken und dafür mal unter der Woche ein freier Tag möglich ist. Er will weiter am 8-Stunden-Tag festhalten, aber er wünscht sich mehr Flexibilität.
14: Alleinerziehende stemmen Freizeit, Haushalt und Beruf allein und geraten oft in Armut. Neue Behördenzahlen zeigen, rund 30% der Alleinerziehenden waren vergangenes Jahr armutsgefährdet. Das betrifft überwiegend Frauen. Zusätzlicher Druck droht, falls der staatliche Unterhaltsvorschuss für 17- und 18-Jährige wie geplant wegfällt.
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17: Es gibt immer wieder Schauer bei uns in der Lausitz. Temperaturen bis zu 18 Grad. Morgen dann meist trocken. Es wird immer freundlicher. Temperaturen bis zu 22 Grad. Auf der A13 Dresden Richtung Berlin zwischen der Grenze nach Brandenburg und Ruhland Stau. 10 Minuten Zeitverlust zwischen Großreschen und Karlau. Ein Unfall, dort ist die linke Spur wieder befahrbar. 1 Stunde Zeitverlust im Stau. In der Gegenrichtung zwischen Karlau und Bronco 10 Minuten Zeitverlust im Stau. Wenn Ihnen noch was aufgefallen sein sollte, Stau oder Blitzer, dann gerne bei uns melden. Die Nummer ist kostenlos für Sie, die 03x800 und die 4.
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18: So, wie immer um diese Zeit ein Uhrenvergleich. Gleich haben wir es, 5:12 Uhr, Mahlzeit.
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0: 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Und gleich können wir ein bisschen die Hüften schwingen mit Shakira und Whenever, Wherever. Moment.
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13: Viele Wolken und zeitweise Schauer für unsere Lausitz. Temperaturen um 18 Grad. Morgen dann freundlicher und trocken bis zu 22 Grad. Auf der A13 Dresden Richtung Berlin zwischen der Grenze nach Brandenburg und Ruhland Stau mit 10 Minuten Zeitverlust und weiter zwischen Groß-Reschen und Karlau. Dreiviertelstunde Zeitverlust. In der Gegenrichtung zwischen Karlau und Bronco 10 Minuten Zeitverlust im Stau. Wenn Sie darüber hinaus noch was entdeckt haben, Stau oder einen Unfall oder einen Blitzer, dann wäre es nett, wenn Sie es uns melden. Das ist unsere kostenlose Telefonnummer, die 03x800 und die 4. Dankeschön und kommen Sie gut an.
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0: Eine schöne Mittagszeit und hoffentlich auch Mittagspause wünsche ich Ihnen. Hallo zusammen.

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2: Hey Leute, es brennt nicht mehr in Bautzen und der Spuk in der Ortenburg kann weitergehen. Frei nach der beliebten Fernsehserie bringt das Bautzner Sommertheater mit Spuk von draußen einen schaurig-schrägen Klassiker auf die Bühne. Regisseur Lutz Hillmann erklärt die Besonderheit.
3: Das heißt, es ist eigentlich ein alter DDR-Stoff, den wir aber bis heute verlegen und anders als das Original, was im Erzgebirge gespielt hat, in die Oberlausitz holen.
2: Freuen Sie sich auf eine Inszenierung voller Humor und Oberlausitzer Charme. Heute um 19.30 Uhr im Hof der Ortenburg in Bautzen.
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0: Schönen Donnerstagmittag, eigentlich in den Sommerferien. Man muss es an dieser Stelle nochmal sagen, Sommerferien. Aber wenn man jetzt die Wahl für mich hätte zwischen Badesee und Kino, ich würde mich, glaube ich, fürs Kino entscheiden.
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0: Ja, den gibt's immer donnerstags bei André und die Morgenmädels. Da kommen ja auch die neuen Filme in die Kinos. Und passend zu den Ferien startet heute ein Familienfilm, Toy Story 5. Die Geschichte, die ist schnell erzählt. Es geht um ein Kindertablet und das versucht, den richtigen Spielzeugen den Rang abzulaufen.
2: Hi, ich bin Lillipad. Lass uns spielen.
0: Ja, aber die haben natürlich auch was dagegen.
3: Ich und das Spielzeug haben den ganzen Sommer versucht, für Bonnie Freunde zu finden.
4: Ja.
3: Aber dann hast du dazwischen gefunkt. Hörst du mir überhaupt zu?
4: Ich höre doch immer zu. Siehst du?
2: Ich und das Spielzeug haben den ganzen Sommer...
3: Jetzt auf Spanisch.
0: Was? Ja, und wie das dann ausgeht, das gibt's ab heute im Kino zu sehen in Toy Story 5. Unter anderem mit den Stimmen von Michael Bulli-Herbig und Rick Cavanian. Ich wünsche schon mal viel Spaß.

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14: Mit Conny Hartmann. Guten Tag. Bautzen kann durchlüften. Fenster und Türen dürfen nach dem Brand des Batteriespeichers wieder geöffnet, Klima- und Lüftungsanlagen wieder eingeschaltet werden. In der Nacht wurde das Feuer gelöscht. Heute Nachmittag könnten auch die Anwohner wieder zurück in ihre Häuser, teilte die Stadtverwaltung mit. Knut Michael Kunot.
15: Wir kehren zurück zum normalen Leben, so Rathaussprecherin Josephine Brinke. Der Bautzner Theatersommer auf der Urtenburg kann wieder über die Bühne gehen, der Markt auf dem Kornmarkt abgehalten werden. Gegenwärtig untersucht die Feuerwehr noch die Häuser rund um den Brandort auf Schadstoffe. Fast 36 Stunden loderten die Flammen in den Batteriecontainern. Die Polizei geht von einem technischen Defekt aus. Nach den Ermittlungen soll der Batteriespeicher entsorgt werden.
14: Die Asphaltdecke der B96 zwischen Wartau und Großräschen wird erneuert. Der knapp 1,5 Kilometer lange Abschnitt bleibt deshalb von heute bis voraussichtlich 15. August gesperrt. Das Landesamt für Straßenbau und Verkehr empfiehlt eine Umleitung. Sie ist ausgeschildert. Die Cottbuser Stadtverordnetenversammlung hat einen Beschlussvorschlag zum Verbot von Gendersprache abgelehnt. 17 Mitglieder stimmten gegen den Antrag, 15 dafür. Zuvor hatte Oberbürgermeister Tobias Schick die Initiative für rechtswidrig erklärt. Im Streit um zu schnelle Gesetzgebungsverfahren hat das Bundesverfassungsgericht die Klage verworfen. Der ehemalige Abgeordnete Heilmann hatte kritisiert, dass die damalige Ampelregierung das Heizungsgesetz kurzfristig durchs Parlament bringen wollte. Die obersten Richter in Karlsruhe sehen das anders. Thomas Bremser berichtet.
16: Es kommt immer wieder mal vor, dass der Bundestag Gesetze im Eiltempo beschließen muss. So ähnlich war es vor 3 Jahren auch beim Heizungsgesetz der Ampel. Das Gericht stoppte damals im Eilverfahren die schnelle Abstimmung, die dann 2 Monate später stattfand. Doch jetzt sagen die obersten Richter, es gebe kein festes Tempolimit, wenn Gesetze beschlossen werden.
14: Bäckereien dürfen an Sonn- und Feiertagen nur bis zu 3 Stunden produzieren und verkaufen. Tankstellen dagegen dürfen ganztägig aufbacken. Handwerkspräsident Dittrich kritisiert diese Ungleichheit und setzt sich für eine Abschaffung des Sonntagsbackverbots ein.
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1: Viele Wolken und zeitweise Schauer für unsere Lausitz. Temperaturen um 18 Grad. Morgen dann freundlicher und trocken bis zu 22 Grad. Auf der A13 Dresden Richtung Berlin zwischen der Grenze nach Brandenburg und Ruhland Stau mit 10 Minuten Zeitverlust und weiter zwischen Groß-Reschen und Karlau. Dreiviertelstunde Zeitverlust. In der Gegenrichtung zwischen Karlau und Bronco 10 Minuten Zeitverlust im Stau. Wenn Sie darüber hinaus noch was entdeckt haben, Stau oder ein Unfall oder ein Blitzer, dann wäre es nett, wenn Sie es uns melden. Das ist unsere kostenlose Telefonnummer, die 03x800 und die 4. Dankeschön und kommen Sie gut an.
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17: Eine schöne Mittagszeit wünsche ich Ihnen. Und wenn wir schon draußen jetzt kein Sommerwetter haben, dann machen wir jetzt ein bisschen Sommermusik von Lucenzo. Danza Kuduro gleich.
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0: Starten Sie gut in Richtung Nachmittag mit uns und mit Musik von Dido. Gleich bei uns.
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13: Viele Wolken und zeitweise Schauer für unsere Lausitz. Temperaturen um 18 Grad. Morgen dann freundlicher und trocken bis zu 22 Grad. Auf der A13 Dresden Richtung Berlin zwischen der Grenze nach Brandenburg und Ruhland Stau mit 10 Minuten Zeitverlust und weiter zwischen Groß-Reschen und Karlau. Dreiviertelstunde Zeitverlust. In der Gegenrichtung zwischen Karlau und Bronco 10 Minuten Zeitverlust im Stau. Wenn Sie darüber hinaus noch was entdeckt haben, Stau oder einen Unfall oder einen Blitzer, dann wäre es nett, wenn Sie es uns melden. Das ist unsere kostenlose Telefonnummer, die 03x800 und die 4. Dankeschön und kommen Sie gut an.
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16: An diesem Donnerstag in den Sommerferien. Man muss es immer noch mal betonen. Hallo zusammen.

0: Mit Dido geht's in Richtung Nachmittag hier bei uns. Ich habe gerade gelesen, in den USA ist heute nationaler Vanilleeistag. Ach, wie passend, das wäre mein Feiertag. Ich liebe Vanilleeis.
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0: Also ich müsste theoretisch auch auf jeden Fall mitspielen beim coolsten Quiz dieses Sommers. Und Sie können Lieblingseis gewinnen aus der Lieblingseisdiele. Und das Ganze wieder morgen früh bei Android. Mit Dido geht's in Richtung Nachmittag hier bei uns. Ich habe gerade gelesen, in den USA ist heute nationaler Vanilleeistag. Ach, wie passend, das wäre mein Feiertag. Ich liebe Vanilleeis.
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0: Also ich müsste theoretisch auch auf jeden Fall mitspielen beim coolsten Quiz dieses Sommers. Und Sie können...

Teddy Swims, Mr. Know-It-All. Und Mr. Know-It-All macht ihr gleich weiter, nämlich Roman Knoblauch. Ich bin Robert Drexler. Wünsche Ihnen noch einen schönen Donnerstag. Unglaublich, aber wahr. Ja, heute schon wieder Donnerstag, dann kommt noch der Freitag. Wochenende, damit die dritte Sommerferienwoche schon wieder zu Ende. Die Zeit vergeht so. Die Zeit jetzt, wo sich die, die aus dem Urlaub kommen und die in den Urlaub fahren, begegnen. Dann schönen Nachmittag. Bis morgen.

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5: Mit Michael Daub, guten Tag. Bautzen kann durchlüften. Fenster und Türen dürfen nach dem Brand des Batteriespeichers wieder geöffnet, Klima- und Lüftungsanlagen eingeschaltet werden. In der Nacht wurde das Feuer gelöscht. Heute Nachmittag könnten auch die Anwohner wieder zurück in ihre Häuser, heißt es von der Stadtverwaltung. Knut Michael Kunert.
3: Wir kehren zurück zum normalen Leben, so Rathaussprecherin Josephine Brinke. Der Bautzner Theatersommer auf der Urtenburg kann wieder über die Bühne gehen, der Markt auf dem Kornmarkt abgehalten werden. Gegenwärtig untersucht die Feuerwehr noch die Häuser rund um den Brandort auf Schadstoffe. Fast 36 Stunden loderten die Flammen in den Batteriecontainern. Die Polizei geht von einem technischen Defekt aus. Nach den Ermittlungen soll der Batteriespeicher entsorgt werden.
5: Angesichts deutlich steigender Kraftstoffpreise fordert Sachsens Wirtschaftsminister Dirk Panther die Bundesregierung zum Handeln auf. Berlin habe bisher nicht auf die massiv steigenden Kosten für Pendler, Urlauber und Unternehmen reagiert. Der SPD-Politiker verlangt rasche Entlastungsmaßnahmen wie einen Steuerdeckel und gezielte steuerliche Entlastungen für mobilitätsabhängige Betriebe an, wie etwa im Handwerk oder in der Logistik. Zudem kritisiert Panther, dass der Staat über steigende Steuereinnahmen an den hohen Preisen mitverdient. Die Kreuzung Schwarzheide-Ruhland wird ab kommenden Montag bis zum 1. August gesperrt, und zwar in Richtung Lauchhammer. Grund sind Mängel an der Bausubstanz. Der Verkehr wird über Schipkau sowie zusätzlich über die A13 umgeleitet. Die Verbindung zwischen Schwarzheide und Ruhland bleibt mit einer Ampel befahrbar. Wegen unfairer Geschäftspraktiken verhängt die EU gegen Google eine Strafe von 890 Millionen Euro. Der Konzern hatte nach Ansicht der Europäischen Kommission mit seiner Suchmaschine sowie dem App-Marktplatz Google Play Wettbewerbsregeln verletzt. Konkret soll Google eigene Angebote wie etwa Sportergebnisse in den Suchergebnissen stärker in den Vordergrund gerückt haben als Konkurrenzangebote. So wie es aussieht, wird Jürgen Klopp morgen als neuer Trainer der deutschen Fußballnationalmannschaft vorgestellt. Der DFB hat zu einer Pressekonferenz geladen. Mehrere Medien berichten, dass er als Nachfolger von Julian Nagelsmann präsentiert werden soll. Zuvor mussten letzte Details mit Klopps bisherigem Arbeitgeber Red Bull geklärt werden.
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21: Es gibt immer wieder Schauer bei uns in der Lausitz. Die Temperaturen bei 18 Grad heute. Am Abend lassen die Schauer dann immer mehr nach. Morgen dann mehr Wolken als Sonnenschein, aber schon trocken. Später dann immer freundlicher. Morgen bis zu 22 Grad. Am Samstag dann ganz viel Sonnenschein und dann bleibt es auch meist trocken bei bis zu 26 Grad. Im Moment keine größeren Probleme auf unseren Straßen in der Lausitz. Auch außenrum auf den Autobahnen keine größeren Probleme. Blitzer sind uns aktuell auch keine gemeldet, aber wenn Sie einen entdeckt haben, dann wäre es echt nett, wenn Sie uns anrufen, Bescheid geben unter 03x800 und die 4.
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24: Es ist die Magie der Motive, der Schattierungen, das Filigrane und die Farben. Und sie zieht nach über 200 Jahren immer noch viele Menschen in ihren Bann. Wir machen gleich eine Reise in die Romantik. Wie sahen Künstler damals die Oberlausitz, Schlesien und Sachsen? Die Geschichte dazu gibt's gleich.

0: Ein echter Cowboy, der reitet auch bei schlechtem Wetter. The Boss Hoss, die haben richtig abgeliefert bei ihren Konzerten in Sachsen, in Leipzig und auf der Festung Königstein. Vor ein paar Jahren waren die auch mal zu Gast hier bei uns im Studio. Das sind zwei richtig coole Typen. Die leben nicht nur die Musik, sie lieben sie auch und vor allem, die können echt cool singen. So, wunderschönen Nachmittag gleich mit Richard Marx, Right Here Waiting. Und vorher tauchen wir mal ein bisschen in die Geschichte ab.
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2: Es ist die Magie der Motive, der Schattierungen, des Filigranen und der Farben. Sie zieht auch nach über 200 Jahren noch viele Menschen in ihren Bann. Die Görlitzer Sammlungen wollen damit Besucher locken. Traumzeit, Zeichenkunst der Romantik heißt die Ausstellung im Kaisertrutz. Gezeigt werden 140 Werke von über 50 Künstlern, darunter von Spitzweg, Lessing und Richter. Der Betrachter kann in Bildwelten eintauchen, eine Reise unternehmen durch die Oberlausitz, durch Schlesien und Sachsen. Er sieht idyllische Landschaften, die es so nicht mehr gibt oder die es auch damals nicht gegeben hat. Vornehm gekleidete Menschen flanieren durch Gärten, wie aus der Zeit gefallen. Die gezeigten Zeichnungen sind aus dem Bestand des grafischen Kabinetts der Görlitzer Sammlungen. Die Reise in die Romantik ist bis 3. Januar 2027 möglich.
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0: So klingt der Sommer in ihrem Sommerradio. 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Das Echo auf die Worte von Michael Kretschmer hat nicht lange auf sich warten lassen. Der hatte ja gesagt, man müsse auch mit der AfD sprechen. Was mein Kollege Sven Günther darüber denkt, das hören Sie hier bei uns um kurz nach halb.
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0: Immer wieder Regenschauer und Temperaturen um die 18 Grad. So sieht's heute bei uns in der Lausitz aus. Im Laufe der Abendstunden lassen die Schauer dann immer mehr nach. Morgen bleibt's dann meist trocken. Wird immer freundlicher, Temperaturen bis zu 22 Grad. Am Samstag dann viel Sonnenschein und bis zu 25 Grad. Auch am Sonntag 25 Grad. Ein paar mehr Wolken, aber trocken. Auf der B156 in Richtung Senftenberg staut es sich zwischen Schwarze Pumpe und Sedlitz-Almosen. Dort aktuell 10 Minuten Zeitverlust. Wenn Ihnen noch was auffallen sollte, ein Stau oder ein Blitzer, dann wäre es echt nett, wenn Sie es uns melden. Geht kostenlos unter dieser Nummer 03x800 und die 4.
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15: So, wir wünschen uns die Sonne und die kommt am Wochenende. Und dann nehmen wir Sie mit auf eine schöne Reise. Jetzt erst einmal musikalisch mit Max Giesinger. Ich wünsche Ihnen einen fantastischen Nachmittag mit uns.

0: keiner dieser klassischen Pop-Songs. Trotzdem hat er was. Yo, Lola, Young und Messi. Das ist ihr Nachmittag gleich mit Loreen und Euphoria. Und vorher hauen wir mal mit der Faust ganz kräftig auf den Tisch.
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2: Ich denke, Ministerpräsident Michael Kretschmer bedenkt die Wirkung seiner Worte genau und hat trotzdem gesagt, dass er es für wichtig erachte, mit allen Parteien zu sprechen. Auch mit der AfD. Brums. Das war ein Schlag ins Gesicht aller Traumtänzer und aller Idealisten. Deren Wehklag und Heulen setzte erwartbar sofort ein. Wie kann er nur, der Kretschmer? Was erlaubt er sich eigentlich? Will mit den Blauen sprechen. Ungeheuer sowas. Nein. Ungeheuer ist, dass Kretschmers Kritiker die Fakten ignorieren. Wie borniert muss man sein, wenn man nicht mit einer Partei sprechen will, die im Moment die meisten Wähler hinter sich vereint? Wie eitel ist man, wenn man immer wieder erklärt, mit denen von der AfD nichts zu tun haben zu wollen? Um es mal zu überspitzen, würden die Gesprächsverweigerer die Zulassung eines wirksamen Krebsheilmittels ablehnen, nur weil es von einem Arzt mit AfD-Parteibuch erfunden wurde? Ich hoffe nicht. Also vergesst eure mimosenhaften Befindlichkeiten. In der Politik muss es um die Sache gehen. Um nichts als um die Sache.

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0: Irgendwie habe ich heute im Kalender gelegen, beginnen die Hundstage und die sollen ja normalerweise auch richtig heiß werden. Na, schauen wir mal. Der Blick auf das aktuelle Wetter und natürlich auch, wie es auf unseren Straßen aussieht, in der nächsten Stunde. Und musikalisch starten wir dann auch gleich mal mit dem coolen 90er von Coolio und Gangsters Paradise.
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2: Mit Michael Daub. Guten Tag. Kuhnewalde zieht die Konsequenzen aus einem Vorfall in der Osterzeit. In die Stadionordnung für die Kunstrasenanlage am Sportzentrum wird ein Pyrotechnikverbot aufgenommen. Das entschied einstimmig der Gemeinderat. Knut Michael Kunert berichtet.
23: Vermummte hatten am Rande eines Kreisliga-Fußballspiels mit Bengalos eine Rasenfläche neben dem Sportplatz in Brand gesetzt. Kurz darauf flüchteten 5 dunkel gekleidete Personen in einem Auto. Zurück ließen sie einen leeren Karton mit dem Lieferschein für die Pyrotechnik, darauf eine Adresse. Die Ermittlungen dauern an.
2: Ein Tscheche ist in Zittau mit über 800 Gramm Schwarzpulver eingereist. Er hatte das Schießpulver in einem Plastikbehälter im Kofferraum aufbewahrt. Was der 33-Jährige damit vorhatte, ist unter anderem Gegenstand der Ermittlungen. Der explosive Stoff wurde sichergestellt. Schwarzpulver wird zum Beispiel bei Sprengungen in Steinbrüchen verwendet. Schwarzpulver selbst wurde schon im Mittelalter verwendet als Treibladung für Kanonen und Musketen. Die Bürgermeisterwahl in Bad Moskau rückt näher. Heute Abend entscheidet der Gemeindewahlausschuss über die Zulassung der Kandidaten. Es gibt 5 Bewerber, 5 Männer und eine Frau. Dazu gehört auch der amtierende Bürgermeister Thomas Kral. Gewählt wird am 27. September. Was steht oben, wenn Nutzerinnen und Nutzer Fußballspiele, Hotels oder Routen googeln? Zu oft nur die eigenen Angebote von Google, sagt die EU. Wegen unfairer Geschäftspraktiken hat die EU-Kommission gegen den Konzern jetzt eine Strafe von 890 Millionen Euro verhängt. Der zweite Vorwurf ist, im App Store schränke Google gewisse Entwickler ein und halte damit Konkurrenten finanziell in Schach. Es gibt kein Tempolimit für die Gesetzgebung. Das Bundesverfassungsgericht hat geurteilt, dass das Grundgesetz keine allgemeinen Aussagen zur Geschwindigkeit von Gesetzgebungsverfahren im Bundestag zulässt. Ein früherer CDU-Abgeordneter hatte geklagt, ihm war das parlamentarische Verfahren beim Heizungsgesetz zu schnell gegangen.
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25: Immer wieder Regenschauer und Temperaturen um die 18 Grad. So sieht's heute bei uns in der Lausitz aus. Im Laufe der Abendstunden lassen die Schauer dann immer mehr nach. Morgen bleibt's dann meist trocken. Wird immer freundlicher, Temperaturen bis zu 22 Grad. Am Samstag dann viel Sonnenschein und bis zu 25 Grad. Auch am Sonntag 25 Grad. Ein paar mehr Wolken, aber trocken. Auf der B156 in Richtung Senftenberg staut es sich zwischen Schwarze Pumpe und Sedlitz-Almosen dort aktuell 10 Minuten Zeitverlust. Wenn Ihnen noch was auffallen sollte, ein Stau oder ein Blitzer, dann wäre es echt nett, wenn Sie es uns melden. Geht kostenlos unter dieser Nummer 03x800 und die 4.
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27: Weiß nicht, ob ich Ihnen das schon mal erzählt habe, aber ich schlafe ja recht wenig und deshalb ziehe ich mir jede Nacht immer irgendwelche Serien aus den verschiedenen Mediatheken rein. So Bergdoktor oder Praxis in der Eifel, Praxis mit Meeresblick, da könnte ich mich reinlegen. Das Dumme ist, ich schlafe dann immer ein und verpasse den zweiten Teil der Folge, also muss ich dann in der nächsten Pause wieder von vorn beginnen. Ach, es ist egal. Sie werden ganz sicher nicht einschlafen bei einem Kinofilm, der jetzt in den Kinos anläuft, ein schöner Familienfilm und genau den wollen wir Ihnen gleich ein bisschen genauer vorstellen. Gleich nach Lady Gaga und Abracadabra.

0: draußen sieht es wirklich aus wie Herbstferien. Wir sind aber tatsächlich in der dritten Woche der Sommerferien. Aber zur Rettung für Eltern und Großeltern von Ferienkindern kommt heute der große Sommer-Kino-Hit für die ganze Familie ins Kino. Toy Story 5. Und diesmal haben die Spielsachen rund um Woody und Buzz Lightyear ein richtiges Problem. Ein Tablet kommt ins Kinderzimmer.
1: Pony, Bildschirmzeit ist jetzt vorbei.
2: Okay, wir müssen reden.
0: Wie die Spielzeuge die Situation meistern, sehen wir ab heute im Kino.
3: Yo,

0: bisschen düster, wie die Wolken, die wir heute noch ertragen müssen. Aber morgen wird's schöner, morgen wird's freundlicher und am Wochenende kommt der Sommer zurück. Ihr Sommerradio gleich mit Imani und Don't Be So Shy. Ja, so klingt der Sound für unsere wunderbare Lausitz. Gleich mehr davon.
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12: Immer wieder Regenschauer und Temperaturen um die 18 Grad, so sieht's heute bei uns in der Lausitz aus. Im Laufe der Abendstunden lassen die Schauer dann immer mehr nach. Morgen bleibt's dann meist trocken, wird immer freundlicher, Temperaturen bis zu 22 Grad. Am Samstag dann viel Sonnenschein und bis zu 25 Grad. Auch am Sonntag 25 Grad, ein paar mehr Wolken, aber trocken. Auf der B156 in Richtung Senftenberg staut es sich zwischen Schwarze Pumpe und Sedlitz-Almosen dort aktuell 10 Minuten Zeitverlust. Wenn Ihnen noch was auffallen sollte, ein Stau oder ein Blitzer, dann wäre es echt nett, wenn Sie es uns melden. Geht kostenlos unter dieser Nummer 03x800 und die 4.
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0: Es geht in Richtung Feierabend. Jetzt mit Topic und A7S und Kernkraft für 100. A Better Day. Heute ist Donnerstag.

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1: Hey Leute, es brennt nicht mehr in Bautzen und der Spuk in der Ortenburg kann weitergehen. Frei nach der beliebten Fernsehserie bringt das Bautzner Sommertheater mit Spuk von draußen einen schaurig-schrägen Klassiker auf die Bühne. Regisseur Lutz Hillmann erklärt die Besonderheit.
2: Das heißt, es ist eigentlich ein alter DDR-Stoff, den wir aber bis heute verlegen und anders als das Original, was im Erzgebirge gespielt hat, in die Oberlausitz holen.
1: Freuen Sie sich auf eine Inszenierung voller Humor und Oberlausitzer Charme. Heute um 19.30 Uhr im Hof der Ortenburg in Bautzen.
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0: Kelly Clarkson, Because of You. Heute bin ich mal so Ihr Motivator für die nächsten Tage. Durchhalten.
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13: Mit Michael Daub, guten Tag. Bischofswerda und Lauter profitieren von der neuen Städtebauförderung. Sie erhalten Geld aus dem Programm Lebendige Zentren. Knut Michael Kunort berichtet.
14: Für das Projekt Stadtmitte Schiebock erhält Bischofswerda in diesem Jahr 1,7 Millionen Euro. Davon kann der Altmarkt umgestaltet und die Kreuzkirche als Kulturkirche saniert werden. In Lauter stehen für das Vorhaben Neue Mitte 2,5 Millionen Euro bereit, die in die Erneuerung von Kitas, der Grundschule, dem Rathaus und dem Sportplatz fließen.
13: Die Cottbuser Stadtverordnetenversammlung hat einen Beschlussvorschlag zum Verbot von Gendersprache abgelehnt. 17 Mitglieder stimmten gegen den Antrag, 15 dafür. Zuvor hatte Oberbürgermeister Tobias Schick die Initiative für rechtswidrig erklärt. Ein Verbot verletze die Hauptsatzung und das Landesgleichstellungsgesetz, so seine Begründung. Nun gilt in der Cottbuser Verwaltung weiterhin die alte Regelung. Politiker der SPD fordern angesichts der weiter hohen Spritpreise, Pendlerinnen und Pendler zu entlasten. Deutschland brauche einen wirksamen Schutz vor extremen Preisspitzen, fordert der wirtschaftspolitische Sprecher der SPD-Fraktion Roloff. Bundeswirtschaftsministerin Reiche lehnt das bislang ab. Thomas Bremser berichtet.
15: Einen neuen Tankrabatt wird es nicht geben. Generell plant die Bundesregierung aktuell nichts, um gegen die hohen Benzinpreise vorzugehen. SPD-Fraktionsvize Zorn bringt erneut einen Spritpreisdeckel ins Spiel. Da, wo der Markt nicht funktioniere, könne der Staat eingreifen. So wie in Belgien oder Luxemburg. In Frankreich deckelt der Mineralölriese Total freiwillig seine Preise, wenn auch auf Druck der Regierung.
13: Im vergangenen Jahr sind die Sozialausgaben auf fast ein Drittel der Wirtschaftsleistung in Deutschland gestiegen. Laut Bundesregierung gab es Ausgabensteigerungen in allen Sozialversicherungssystemen. Bei der Krankenversicherung waren es plus 7,7%, bei der Pflegeversicherung plus 11,2% und bei der Rentenversicherung plus 5,8%. Die Polizei, dein Freund und Helfer in jeder Lebenslage. Die Beamten haben in Cottbus einem Betrunkenen einen Dienst erwiesen. Er lag mit heruntergelassener Hose in einem Gebüsch. Die Polizisten halfen dem 38-Jährigen, seine Hose hochzuziehen. Anschließend verließ er den Ort. Er war zwar alkoholisiert, aber ansonsten wohlauf, so ein Polizeisprecher.
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17: Heute Nachmittag kann es immer weiter schauern. Temperaturen in der Lausitz heute bei maximal 18 Grad. Morgen dann schon deutlich freundlicher, bleibt auch meist trocken bei bis zu 22 Grad. Samstag viel Sonne, bis zu 26 Grad. Am Sonntag dann schon ein paar mehr Wolken, aber meist trocken bei 25 Grad. Auf unseren Straßen in der Lausitz läuft es im Moment ohne größere Probleme. Auch auf den Autobahnen gerade keine größeren Probleme mit dem Vorwärtskommen. Blitzer sind uns aktuell auch keine gemeldet. Aber wenn Sie einen sehen, dann wäre es nett, wenn Sie uns anrufen und uns Bescheid geben, wo das ist. Wir melden es dann ganz fix weiter. Das ist die kostenlose Nummer 03x800 und die 4.
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0: Jetzt mal Hand aufs Herz. Keiner hätte doch 90, 91, 92 gedacht, dass DDR-Mopeds mal ein echter Schlager werden, ein Kulturgut der ehemaligen DDR. Also, was hat so eine Simson damals gekostet? 2000 DDR-Mark, ja, so eine S50, S51. Heute kosten die ein paar tausend Euro. Ich hatte nie eine Simson, ich bin gleich auf die TS-150 umgestiegen. Ich habe die irgendwann mal verschrottet. Wer weiß, was die jetzt noch wert wäre. Was will ich sagen? Also, Fans des Kult-Mopeds, die treffen sich an diesem Wochenende in Zwicke, was da alles los ist und wo die überall herkommen. Das ist eine lustige Geschichte, erzähle ich Ihnen gleich in ein paar Minuten.

0: Auf dem Flugplatz in Zwickau treffen gerade immer mehr Menschen aller Altersklassen aus allen Ecken Deutschlands ein.
1: Also ich bin 44 und wir kommen von Ostsee.
2: Ich bin 15 und komme aus Bernburg.
3: Wir kommen aus dem Emsland.
4: Aus dem Oderbruch.
5: Wir sind aus Brandenburg, näher Neuruppin und eigentlich sind wir bloß für die gute Laune, für die Mopeds hier.
6: Ich bin 17 Jahre alt und komme aus Bayern.
0: Ja, Sie haben es gehört, es geht um Party, es geht um Mopeds. Das größte Simson-Treffen Deutschlands steht an. Bis zu 8000 Menschen feiern dieses Wochenende zum mittlerweile 24. Mal den Ost-Moped-Kult, den Kult um die legendären Ost-Mopeds. Was außer Schwalbe, Star und S51 bringt denn die Leute nach Zwickau?
1: Na eben die Party und der Zusammenhalt hier.
2: Also am meisten freuen wir uns eigentlich auf Schiller.
7: Morgen Abend das Konzert von Schiller.
4: Ja, auch das Konzert von Schiller.
5: Oh, Schiller, also die Abendstage und auch die Musik so, da hat man eigentlich, glaube ich, am meisten Bock.
8: Einfach mal abschalten vom Alltag und ich freue mich auf den Teilemarkt.
9: Nur einfach die gute Laune.
10: Einfach feiern, bisschen was trinken, entspannen.
0: Klingt nach einem richtig gelungenen Festivalstart. Das Wetter soll ja so langsam besser werden. Das Simson-Treffen geht übrigens dann noch bis zum Sonntag.

0: Na bitteschön, einen wunderschönen Nachmittag. Ihr Sommerradio gleich. Mit dem offiziellen Knutschsong des Jahres 2024. Sie dürfen küssen, knutschen. Egal, wer neben Ihnen sitzt, probieren Sie es einfach mal aus. I like the way you kiss me. Hören wir gleich in voller Länge.
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14: Es gibt Regenschauer bei uns in der Lausitz, Temperaturen um 18 Grad im Laufe des Abends und in der Nacht lassen die Schauer danach. Morgen dann immer freundlicher und trocken bis zu 22 Grad. Am Samstag viel Sonnenschein, meist trocken bis zu 26 Grad. Es klemmt auf der A4 Dresden-Görlitz in beiden Richtungen zwischen Görlitz und der Grenze. Rechnen Sie da bis zu 10 Minuten Zeitverlust ein. Und wenn Ihnen noch was auffallen sollte, Stau oder Blitzer, dann gerne melden. Die Nummer für Sie ist kostenlos. Das ist die 03x800 und die 4. Wir sagen Dankeschön, melden es dann ganz schnell weiter und wünschen Ihnen eine gute Fahrt.
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0: Yippie, yippie, wir sind in Richtung Feierabend unterwegs. Jetzt mit Dua Lipa und Love Again.

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2: Wer springt nicht gern hoch hinaus und tobt sich so richtig aus? Im Jump-Up-Trampolinpark Lausitz in Hoyerswerda oder Cottbus geht das ganz perfekt, denn da wartet jede Menge Action auf euch. Auf den Ninja-Parcours könnt ihr Mut, Kraft und Geschicklichkeit testen. Ihr könnt vom Podest ins Luftkissen springen oder euch auf dem Schwebebalken mit euren Freunden messen. Also Sportklamotten an und los geht's. Sichert euch am besten vorher online euren Sprungtermin im Jump-Up-Trampolinpark Lausitz in Hoyerswerda oder Cottbus.
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2: Präsent. Jede Menge Action auf euch. 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Ihr könnt vom Podest ins Luftkissen springen oder euch auf dem Schwebebalken mit euren Freunden messen. Also Sportklamotten an und los geht's. Sichert euch am besten vorher online euren Sprungtermin im Jump-Up-Trampolinpark Lausitz in Hoyerswerda oder Cottbus.
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0: hier nach wie vor immer noch so ein bisschen Struggle im Studio. Klimaanlage an oder Klimaanlage aus. Wenn ich sie ausmache, wird es hier zu warm. Ist sie an, ist es zu kalt. Das ist ein Grauen. Wo sind die Hundstage, wenn wir sie brauchen? Sie kommen, versprochen. Der Blick aufs Wetter gleich.
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11: Mit Michael Daub. Guten Tag. Bischofswerda und Lauter profitieren von der neuen Städtebauförderung Lebendige Zentren. Für die Umgestaltung des Altmarktes und die Sanierung der Kreuzkirche erhält Bischofswerda in diesem Jahr rund 1,7 Millionen Euro. Lauter bekommt 2,5 Millionen Euro für die Erneuerung von Schulen, Kitas und öffentlichen Plätzen. Beide Städte können bis 2040 mit weiteren Fördergeldern in Millionenhöhe von Bund und Freistaat rechnen. Grünewalde zieht die Konsequenzen aus einem Vorfall in der Osterzeit in die Stadionordnung für die Kunstrasenanlage am Sportzentrum, wird ein Pyrotechnikverbot aufgenommen. Das entschied einstimmig der Gemeinderat Knut Michael Kunert.
12: Vermummte hatten am Rande eines Kreisliga-Fußballspiels mit Bengalos eine Rasenfläche neben dem Sportplatz in Brand gesetzt. Kurz darauf flüchteten 5 dunkel gekleidete Personen in einem Auto. Zurück ließen sie einen leeren Karton mit dem Lieferschein für die Pyrotechnik, darauf eine Adresse. Die Ermittlungen dauern an.
11: Die Asphaltdecke der B96 zwischen Warta und Großserchen wird neu gemacht. Der knapp 1,5 Kilometer lange Abschnitt bleibt deshalb von heute bis voraussichtlich 15. August gesperrt. Das Landesamt für Straßenbau und Verkehr empfiehlt eine Umleitung. Sie ist ausgeschildert. Die Kosten für die Sanierung von rund 260.000 Euro übernimmt der Bund. Mit verstärkten Kontrollen geht die Bundespolizei an diesem Wochenende gegen Kriminalität an Bahnhöfen vor. Im Fokus stehen Bahnhöfe, die immer wieder durch eine erhöhte Zahl von Gewaltdelikten auffallen, heißt es von der Gewerkschaft der Polizei. Bahnhöfe gelten für die Polizei als Kriminalitäts-Hotspots. Es gäbe dort viele Waffen und Gewaltdelikte. Wegen eines großen Waldbrandes an der französischen Atlantikküste bei Bordeaux sind inzwischen fast 20.000 Menschen vorsorglich evakuiert worden. Betroffen seien vor allem Urlauber in zahlreichen Ferienzentren und auf Campingplätzen, hieß es von der zuständigen Präfektur. Von dem Feuer sind inzwischen mehr als 2.000 Hektar Land betroffen.
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13: Es kann immer mal noch schauern bei uns in der Lausitz. Am Abend und in der Nacht lassen die Schauer dann Stück für Stück nach. Es lockert dann immer mehr auf. Die Temperaturen gehen runter auf 13 Grad. Morgen dann schon freundlich und bis zu 22 Grad. Der Samstag mit viel Sonnenschein, meist trocken bis zu 26 Grad. Mit etwas mehr Wolken, aber trocken dann auch um die 25, 26 Grad am Sonntag. Der Feierabendverkehr rollt soweit ohne größere Probleme. Ein Blitzer eben gemeldet in Görlitz auf der Goethestraße. Da stehen sie stadteinwärts an der Kreuzung zur Ossietzky-Straße. Wenn Sie was sehen, gerne anrufen, kostenlos 03x800 und die 4.
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0: Da sind wir mittendrin im Donnerstagnachmittag. Spannendes Thema gleich bei uns. Das Echo auf die Worte von Michael Kretschmer hat nicht lange auf sich warten lassen. Der hatte gesagt, man müsse auch mit der AfD reden. Was mein Kollege Sven Günther darüber denkt, das hören Sie hier bei uns in ein paar Minuten.
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0: unglaublich cool und das fehlt mir noch auf meiner To-Do-Liste, ein Konzert von Michael Patrick Kelly. Wunderschönen Nachmittag, gleich mit Kultmusik aus den 80ern von den Eurythmics. Sweet Dreams are made of this.
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2: Ich denke, Ministerpräsident Michael Kretschmer bedenkt die Wirkung seiner Worte genau und hat trotzdem gesagt, dass er es für wichtig erachte, mit allen Parteien zu sprechen, auch mit der AfD. Brums, das war ein Schlag ins Gesicht aller Traumtänzer und aller Idealisten. Deren Wehklagen und Heulen setzte erwartbar sofort ein. Wie kann er nur, der Kretschmer? Was erlaubt er sich eigentlich? Will mit den Blauen sprechen? Ungeheuer sowas? Nein, ungeheuer ist, dass Kretschmers Kritiker die Fakten ignorieren. Wie borniert muss man sein, wenn man nicht mit einer Partei sprechen will, die im Moment die meisten Wähler hinter sich vereint? Wie eitel ist man, wenn man immer wieder erklärt, mit denen von der AfD nichts zu tun haben zu wollen? Um es mal zu überspitzen, würden die Gesprächsverweigerer die Zulassung eines wirksamen Krebsheilmittels ablehnen, nur weil es von einem Arzt mit AfD-Parteibuch erfunden wurde? Ich hoffe nicht. Also vergesst eure mimosenhaften Befindlichkeiten. In der Politik muss es um die Sache gehen, um nichts als um die Sache.

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0: Blätter fliegen sie davon, die Glühwürmchen, die Fireflies. Bing, bing, bing, bing. Old City, das macht Spaß. Gleich mit dem aktuellen Hit von Kygo, Save My Love. So klingt der Sound für unsere wunderbare Lausitz. Gleich gibt's mehr davon.
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19: Es kann immer mal noch schauern bei uns in der Lausitz am Abend und in der Nacht lassen die Schauer dann nach und dann lockert es auch auf. Die Temperaturen gehen runter auf 13 Grad. Morgen viele Wolken und aber auch sonnige Momente. Es wird dann freundlicher, bei bis zu 22 Grad bleibt es trocken. Samstag viel Sonne und bis zu 26 Grad. Im Moment keine größeren Probleme im Feierabendverkehr auf unseren Straßen. In der Lausitz auch auf den Autobahnen läuft es im Moment. Ein Blitzer steht in Görlitz auf der Goethestraße stadteinwärts an der Kreuzung Osjetzki-Straße. Wenn Sie noch was sehen, gerne melden, wo es staut oder blitzt. Das ist die kostenlose Nummer 03x800 und die 4.
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0: Gleich das nächste vom Sport vorher. Gibt's Tiesto und Laylow.

0: Sie hat die Country Music im Radio wieder salonfähig gemacht. Dasha Austin, wunderbare Nummer, gleich Sam Smith und Stay With Me. Vorher unser Mann für den Sport, Jens Umbreit.
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2: Jürgen Klopp wird morgen offiziell als neuer Bundestrainer vorgestellt. Der DFB hat für 11 Uhr zu einer Pressekonferenz nach Frankfurt eingeladen. Zuvor müssen die zuständigen Gremien den Vertrag des 59-Jährigen noch formell bestätigen. Klopp soll die Nationalmannschaft bis zur Weltmeisterschaft 2030 führen. Karim Adeyemi verlässt Borussia Dortmund, wechselt zum FC Barcelona. Der 24-Jährige unterschrieb bei den Katalanen einen Vertrag bis 2031. Das ist jetzt auch offiziell bestätigt worden. Medienberichten zufolge kassiert der BVB zunächst 22 Millionen Euro Ablöse. Dazu könnten aber noch weitere Bonuszahlungen kommen. Mit einer Protestaktion wollen die Fußballregionalligisten hier im Osten den Druck in der Debatte um die Aufstiegsreform erhöhen. Zum Saisonstart am Wochenende soll bei allen Spielen in der ersten Minute der Ball ruhen. Die Vereine fordern weiter, dass künftig alle Meister der 5 Regionalligen direkt in die dritte Liga aufsteigen. Bis zum Start in der zweiten Bundesliga dauert es noch ein bisschen, genauer gesagt 2 Wochen. Am Wochenende testen Energie Cottbus und Dynamo Dresden im direkten Duell in Dresden über 2x90 Minuten.
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0: So, die Fußball-Weltmeisterschaft, die haben wir jetzt abgehakt und jetzt freuen wir uns auf das große Finale von der Tour de France. Am Sonntag kommen die Fahrer ja dann in Paris auf den Champs-Élysées ins Ziel und heute gab es die nächste Etappe. Wie die ausgegangen ist, in der nächsten Stunde sprechen wir darüber.
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22: Mit Michael Daub, hallo. Gendern bleibt erlaubt in der Cottbuser Stadtverwaltung. Die Stadtverordnetenversammlung hat das beantragte Verbot mit knapper Mehrheit gekippt. In einer Sondersitzung lehnten gestern 17 Abgeordnete ab, 15 stimmten für das Verbot. Die Stadtverordnetenversammlung war gestern extra zu einer Sondersitzung zusammengekommen. Knut Michael Kunert.
23: Im ersten Anlauf Ende Juni war der Antrag von AfD und MIB ZSC noch mit knapper Mehrheit durchgegangen. Daraufhin beanstandete OB Tobias Schick den Beschluss als rechtswidrig. Er verwies dabei auf die Hauptsatzung und das Landesgleichstellungsgesetz. Für eine gültige Satzungsänderung hätte es zudem die absolute Mehrheit der 47 Stadtverordneten gebraucht. Der Haupt- und Rechtsausschuss empfahl daraufhin eine namentliche Neuabstimmung.
22: Bei einer Geiselnahme in einer Regensburger Bankfiliale ist ein Mensch lebensbedrohlich verletzt worden. Der mutmaßlich männliche Täter sei wohl mit einem Messer bewaffnet, so eine Polizeisprecherin. Er befindet sich mit mehreren Geiseln in der Bank. Ein Großaufgebot mit Spezialkräften und einem Hubschrauber ist vor Ort. Das verletzte Opfer habe ins Krankenhaus gebracht werden können, hieß es. Die Hintergründe der Tat sind noch unklar. Die Kreuzung Schwarzheide-Ruhland wird ab kommendem Montag bis 1. August gesperrt, und zwar in Richtung Lauchhammer. Grund sind Mängel an der Bausubstanz. Der Verkehr wird über Schipkau sowie zusätzlich über die A13 umgeleitet. Die Verbindung zwischen Schwarzheide und Ruhland bleibt mit einer Ampel befahrbar. Aus Sachsen sind in diesem Jahr bereits 102 international gesuchte oder verurteilte Straftäter ins Ausland ausgeliefert worden. Wie die Generalstaatsanwaltschaft Dresden mitteilte, sind zudem 63 weitere Verfahren anhängig. Die Bandbreite der Delikte reicht dabei von Mord und Totschlag über Drogen- und Sexualkriminalität bis hin zu Wirtschaftsdelikten. Die Betroffenen wurden unter anderem in EU-Länder sowie nach Norwegen, in die Schweiz, nach Moldau, Großbritannien und in die Türkei überstellt. Schauspieler Werner Enke ist tot. Er wurde 85 Jahre alt. Bekannt wurde er vor allem durch den Film Zur Sache Schätzchen mit Uschi Glas. Regisseurin war damals Enkes Lebensgefährtin Mais Bilz. Enke starb bereits vor wenigen Tagen in München nach schwerer Krankheit.
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1: Die Nacht wird kalt mit 13 Grad. Dafür gibt es ein heißes Wochenende. Geht schon morgen los mit viel Sonne und 18 Grad. Am Samstag und am Sonntag geht es dann rauf mit den Temperaturen bis auf 26, 27 Grad. Hoffen wir, dass der Sommer dann auch bei uns bleibt. A4 Chemnitz Richtung Dresden, zwischen Dresden-Altstadt und Dresden-Neustadt. In beiden Richtungen Personen auf der Standspur. Und einen Blitzer haben wir in Görlitz auf der Goethestraße, stadteinwärts an der Kreuzung Ossietzky-Straße. Staus und Blitzer melden Sie uns bitte kostenlos unter 03x800 und die 4 oder per WhatsApp-Sprachnachricht. Die Nummer gibt es bei uns im Netz unter radiolausitz.de. Klicken Sie sich mal rein, da finden Sie viele Informationen.
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1: Wir sagen Happy Birthday, denn die älteste Frau in Sachsen feiert heute, halten Sie sich fest, den 112. Geburtstag. Natürlich haben wir es uns nicht nehmen lassen und haben ihr persönlich gratuliert. Die ganze Geschichte dazu und das Geheimnis ihres Alters, ihres hohen Alters, erfahren wir gleich.

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1: Wie groß muss eigentlich eine Geburtstagstorte sein, damit alle Kerzen draufpassen, wenn man seinen 112. Geburtstag feiert? Die älteste Frau im Freistaat hat heute ihr Jubiläum gefeiert und wir waren dabei. Clarissa Kunert hat sie besucht.
2: So klingt das, wenn sich rund 10 Leute im DRK Altenheim in Taucher versammeln und gemeinsam feiern. Und zwar den Geburtstag von Ilse Neumann, den 112. Und damit ist sie die älteste Sächsin. Mit dabei Tauchers Bürgermeister Tobias Meyer.
3: Es ist ein tolles Gefühl, 112 Jahre ist ein Alter, das können wir uns gar nicht vorstellen. Ilse Neumann kenne ich schon seit 11 Jahren. Ja, die Geburtstagsgäste kennt man natürlich auch. Das ist schon fast eine Freundschaft und eine kleine Familie.
2: Seit knapp 7 Jahren ist Frau Neumann nun im Heim und gibt dort auch gerne mal den Ton an, wie mir die Heimleiterin Verena Sowade verraten hat.
4: Frau Neumann gehört zu denen, die ganz genau äußern, ganz deutlich äußern, was ihnen gefällt und was ihnen nicht gefällt. Und die auch durchaus mal jemanden abwehren, der ihr zu früh kommt. Und dann sitzt sie im Rollstuhl und singt die ganze Zeit vor sich hin. Sie isst gerne Würstchen, sie isst gerne Süßigkeiten. Und da kann man sie wirklich glücklich machen damit.
2: Ja, und das Geheimnis ihres Alters, das verrät sie nicht allen. Aber Tobias Meyer ist einer der Glücklichen.
3: Frau Neumann hat früher doch mal das ein oder andere Zigarettchen geraucht und nicht viel, aber ab und an auch mal ein kleines Gläschen getrunken. Und vielleicht ist es die Mischung, aber auch vor allem die positive Ausstrahlung, die sie ja jetzt auch noch mit 112 hat.
2: Vielleicht ist es ja wirklich das, denn Ilse Neumann ist sich sicher.
3: Sie wurde gerade gefragt, ob wir uns im nächsten Jahr wiedersehen wollen und da hat Ilse gesagt, unbedingt. Also das ist ein Versprechen für uns alle, dass wir uns nächstes Jahr wieder hier sehen.
2: Und wir können versprechen, nächstes Jahr sind wir dann auch wieder mit dabei und gratulieren dann zum 113. Geburtstag.

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11: So, dann schauen wir mal auf das Wetterchen hier bei uns in der wunderschönen Lausitz. Die Nacht wird kalt, das Wochenende wird heiß, 13 Grad, wärmer wird es in den Abendstunden nicht. Morgen geht's rauf auf 22 Grad, Samstag und Sonntag dann ganz viel Sonnenschein, Temperaturen schnellen hoch bis auf 26, stellenweise 27 Grad. Der Blick auf die Straßen. Hallo, liebe Autofahrer. A4 Chemnitz-Dresden zwischen Dresden-Altstadt und Dresden-Neustadt in beiden Richtungen immer noch Personen auf der Standspur. Unten in Blitzer haben wir, und zwar auf der Goethestraße in Görlitz, stadteinwärts, direkt an der Kreuzung Osjetzki-Straße. Fahren Sie bitte überall vorschriftsmäßig und vorsichtig und kommen Sie gut in den Donnerstagabend.
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11: 18. Etappe der Tour de France, sie ist zu Ende. Es gibt eine Entscheidung und es gibt einen Sieger. Darüber sprechen wir gleich. Vorher machen wir ein bisschen Feierabend mit Jonas Blue featuring Dakota und Fast Car.

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2: Die allererste Bergankunft in den Alpen ist geschafft. Die Favoriten hielten sich heute noch etwas zurück. Stattdessen nutzte ein Ausreißer seine große Chance. Jens Umbreit, wie ist die 18. Etappe gelaufen?
3: Roman Richard Carapaz hat die Bergankunft nach Osier-Merlet gewonnen. Der Ecuadorianer setzte sich schließlich als Ausreißer durch, belohnte sich damit für seine vielen Angriffe bei dieser Frankreich-Rundfahrt. Es ist sein insgesamt zweiter Etappensieg beim wichtigsten Radrennen der Welt. Schon früh hatte sich eine starke Spitzengruppe vom Feld abgesetzt. Die Favoriten um Tadej Pogacar ließen sie gewähren. Der Slowene musste deshalb nie ans Limit gehen, verteidigte das gelbe Trikot ohne Probleme, sparte sichtbar Kräfte für die beiden entscheidenden Alpenetappen. Zum Beispiel für morgen. Dann folgt der wohl berühmteste Anstieg des Radsports. Es geht die legendären 21 Kehren hinauf nach L'Alp d'Huez. Hunderttausende Fans werden dort erwartet und spätestens auf dieser Etappe dürfte sich zeigen, ob es doch nochmals einen Angriff auf Pogacar geben wird.
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3: Mit Michael Daub. Bei einem Raubüberfall in einer Regensburger Bankfiliale ist ein Mann gestorben. Nach einer Messerattacke erlag er im Krankenhaus seinen schweren Verletzungen. Laut Polizei wurden zwei Menschen aus dem Bankgebäude geholt, die augenscheinlich wohlbehalten sind. Die Polizei geht bei dem Tatverdächtigen von einem Einzeltäter aus und ist weiter mit Spezialkräften vor Ort im Einsatz. Bischofswerda und Lauter profitieren von der neuen Städtebauförderung. Sie erhalten Geld aus dem Programm Lebendige Zentren. Knut Michael Kunert.
4: Für das Projekt Stadtmitte Schiebock erhält Bischofswerda in diesem Jahr 1,7 Millionen Euro. Davon kann der Altmarkt umgestaltet und die Kreuzkirche als Kulturkirche saniert werden. In Lauter stehen für das Vorhaben Neue Mitte 2,5 Millionen Euro bereit, die in die Erneuerung von Kitas, der Grundschule, dem Rathaus und dem Sportplatz fließen. Beide Städte können bis 2040 mit weiteren Fördergeldern in Millionenhöhe von Bund und Freistaat rechnen.
3: Die Region an der französischen Atlantikküste bei Bordeaux ist bei deutschen Urlaubern sehr beliebt. Nun wüten dort aber heftige Waldbrände. Rund 20.000 Menschen wurden bereits vorsorglich von Ferienanlagen und Campingplätzen in Sicherheit gebracht, heißt es von den Behörden. Auch 1.000 Anwohner mussten ihre Häuser verlassen. Inzwischen brennt es auf mehr als 2.000 Hektar Fläche. Die Asphaltdecke der B96 zwischen Warta und Großserchen wird neu gemacht. Der knapp 1,5 Kilometer lange Abschnitt bleibt deshalb von heute an bis voraussichtlich 15. August gesperrt. Das Landesamt für Straßenbau und Verkehr empfiehlt eine Umleitung. Sie ist ausgeschildert. Die Kosten für die Sanierung von rund 260.000 Euro übernimmt der Bund. Der Energieverbrauch in Sachsen sinkt weiter. Das geht aus Daten des Statistischen Landesamtes hervor. Die aktuellsten Zahlen stammen aus 2024. In dem Jahr ging der Energieverbrauch unter anderem durch Haushalte, Verkehr und Industrie erneut zurück. Insgesamt wurde gut 1% weniger Strom erzeugt als 2023. Damit setzte sich der Trend der vergangenen Jahre fort. Als Hauptgrund gilt der weiter rückläufige Einsatz von Braunkohle. Mit einem Anteil von 61% bleibt sie aber mit Abstand der wichtigste Energieträger.
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6: So, dann schauen wir mal auf das Wetterchen hier bei uns in der wunderschönen Lausitz. Die Nacht wird kalt, das Wochenende wird heiß. 13 Grad, wärmer wird es in den Abendstunden nicht. Morgen geht's rauf auf 22 Grad. Samstag und Sonntag dann ganz viel Sonnenschein. Temperaturen schnellen hoch bis auf 26, stellenweise 27 Grad. Der Blick auf die Straßen. Hallo, liebe Autofahrer. A4 Chemnitz-Dresden zwischen Dresden-Altstadt und Dresden-Neustadt in beiden Richtungen immer noch Personen auf der Standspur. Unten in Blitzer haben wir, und zwar auf der Goethestraße in Görlitz, stadteinwärts, direkt an der Kreuzung Osjetzki-Straße. Fahren Sie bitte überall vorschriftsmäßig und vorsichtig und kommen Sie gut in den Donnerstagabend.
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1: Olivia Rodrigo, Drop Dead.
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2: Ja Mensch, wer hätte das gedacht? Mitte Juli und Temperaturen in den Bergen des Erzgebirges 7 Grad über Null. Wahnsinn. Temperaturen im Flachland zwischen 10 und 12 Grad, aber dann haben wir das Gröbste überstanden. Morgen am Freitag sieht es doch viel, viel besser aus. Da haben wir viele Sonnenstunden. Temperaturen liegen zwischen 15 und 24 Grad und am Wochenende, da kommt der Sommer zurück. Dann geht's mal rauf bis auf 28 Grad. Der Blick auf die Straßen. Hallo, liebe Autofahrer. Nochmal der Hinweis. A72 Zwickau Richtung Leipzig in Höhe Kreuz Chemnitz. Baustelle, da laufen Instandsetzungsarbeiten auf allen Spuren. Fahrbahn ist in diese Richtung voll gesperrt. Eine Umleitung ist ausgeschildert. Das Ganze noch bis Ende Juli. Dann schauen wir auf die Blitzer. In Dresden auf der Quorener Straße Richtung Bühlau. In Kossebaude auf der Gartenstraße stadtauswärts. Und in Leipzig auf der Saturnstraße am Marsweg. Auch dort steht ein Superblitzer. Fahren Sie vorsichtig, fahren Sie vorschriftsmäßig und kommen Sie gut an. Gute Fahrt.
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7: Mit Michael Daub. Nach dem gelöschten Brand eines Batteriespeichers in Bautzen sind die Anwohner wieder in ihre Häuser zurückgekehrt. Die Straßensperrungen wurden aufgehoben. Umfangreiche Schadstoffmessungen an Gebäuden und dem Wasser ergaben bisher keine Auffälligkeiten. Zudem nehmen die umliegenden Kitas und Horte ab morgen wieder ihren normalen Betrieb auf. Ermittlungen zur Brandursache laufen noch. Bischofswerda und Lauter profitieren von der neuen Städtebauförderung Lebendige Zentren. Für die Umgestaltung des Altmarktes und die Sanierung der Kreuzkirche erhält Bischofswerda in diesem Jahr rund 1,7 Millionen Euro. Lauter bekommt 2,5 Millionen Euro für die Erneuerung von Schulen, Kitas und öffentlichen Plätzen. Ein Tscheche ist in Zittau mit über 800 Gramm Schwarzpulver eingereist. Er hatte das Schießpulver in einem Plastikbehälter im Kofferraum aufbewahrt. Was der 33-Jährige damit vorhatte, ist unter anderem Gegenstand der Ermittlungen. Der explosive Stoff wurde sichergestellt. Wegen deutlich steigender Kraftstoffpreise fordert Sachsens Wirtschaftsminister Dirk Panther die Bundesregierung zum Handeln auf. Berlin habe bisher nicht auf die massiv steigenden Kosten für Pendler, Urlauber und Unternehmen reagiert. Der SPD-Politiker verlangt rasche Entlastungsmaßnahmen wie einen Steuerdeckel und gezielte steuerliche Entlastungen für mobilitätsabhängige Betriebe, wie etwa im Handwerk oder in der Logistik. Zudem kritisiert Panther, dass der Staat über steigende Steuereinnahmen an den hohen Preisen mitverdient.
6: Und jetzt weitere Nachrichten aus Deutschland und der Welt.
8: Ich bin Oliver Urbanke. Großeinsatz der Polizei am Nachmittag in Regensburg. In einer Bankfiliale ist ein Mann bei einem Messerangriff tödlich verletzt worden. Der mutmaßliche Täter wurde festgenommen. Julia Wassikow berichtet.
9: Nach Angaben der Polizei handelt es sich bei dem Verdächtigen um einen 20 Jahre alten Deutschen. Ein Mann wurde bei dem Angriff in der Bankfiliale schwer verletzt und starb später im Krankenhaus. 2 weitere Menschen, die sich noch in der Bank befanden, wurden von Spezialkräften unverletzt aus dem Gebäude gebracht. Die Polizei ermittelt wegen eines Tötungsdelikts und eines Raubüberfalls.
8: Der Rücktritt von CDU-Politiker Spahn als Unionsfraktionschef hat in seiner Partei zu einem Personalkarussell geführt. Klar ist schon, dass der bisherige Kanzleramtschef Frei neuer Unionsfraktionschef wird. Jetzt steht laut übereinstimmenden Medienberichten auch fest, dass die bisherige Gesundheitsministerin Waken auf den Kanzleramtsposten wechseln soll. Und das als erste Frau. Gesundheitsminister soll CDU-Generalsekretär Linnemann werden. Kanzler Merz will morgen über die Personalien entscheiden. Jedes Jahr ertrinken weltweit rund 300.000 Menschen. Die Weltgesundheitsorganisation hat deswegen jetzt ein neues Programm vorgestellt, um dagegen anzugehen. Darin sind konkrete Empfehlungen für Regierungen formuliert, von Schwimmunterricht über sichere Wassertransporte bis hin zu besserer Hochwasservorsorge. Besonders oft ertrinken Kinder zwischen 5 und 14 Jahren. In dieser Altersklasse zählt Ertrinken zu den 10 häufigsten Todesursachen. Morgen um 11 Uhr dürfte es soweit sein. Wie es aussieht, wird Jürgen Klopp als neuer Bundestrainer der deutschen Fußballnationalmannschaft vorgestellt. Mit der Einladung zu einer Pressekonferenz hat der Deutsche Fußballbund die letzten Zweifel quasi beseitigt. Klopps Name wurde in der Einladung nicht genannt. Der Aufsichtsrat und die Gesellschafter müssen nämlich noch zustimmen. Das gilt aber als Formsache.
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10: Ja Mensch, wer hätte das gedacht? Mitte Juli und Temperaturen in den Bergen des Erzgebirges 7 Grad über Null. Wahnsinn. Temperaturen im Flachland zwischen 10 und 12 Grad, aber dann haben wir das Gröbste überstanden. Morgen am Freitag sieht es doch viel, viel besser aus. Da haben wir viele Sonnenstunden. Temperaturen liegen zwischen 15 und 24 Grad und am Wochenende, da kommt der Sommer zurück. Dann geht's mal rauf bis auf 28 Grad. Der Blick auf die Straßen. Hallo, liebe Autofahrer. Nochmal der Hinweis. A72 Zwickau Richtung Leipzig in Höhe Kreuz Chemnitz. Baustelle, da laufen Instandsetzungsarbeiten auf allen Spuren. Fahrbahn ist in diese Richtung voll gesperrt. Eine Umleitung ist ausgeschildert. Das Ganze noch bis Ende Juli. Dann schauen wir auf die Blitzer. In Dresden auf der Quorener Straße Richtung Bühlau. In Kossebaude auf der Gartenstraße stadtauswärts. Und in Leipzig auf der Saturnstraße am Marsweg. Auch dort steht ein Superblitzer. Fahren Sie vorsichtig, fahren Sie vorschriftsmäßig und kommen Sie gut an. Gute Fahrt.
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2: Ja Mensch, wer hätte das gedacht? Mitte Juli und Temperaturen in den Bergen des Erzgebirges 7 Grad über Null. Wahnsinn. Temperaturen im Flachland zwischen 10 und 12 Grad, aber dann haben wir das Gröbste überstanden. Morgen am Freitag sieht es doch viel, viel besser aus. Da haben wir viele Sonnenstunden. Temperaturen liegen zwischen 15 und 24 Grad und am Wochenende, da kommt der Sommer zurück. Dann geht's mal rauf bis auf 28 Grad. Der Blick auf die Straßen. Hallo, liebe Autofahrer. Nochmal der Hinweis. A72 Zwickau Richtung Leipzig in Höhe Kreuz Chemnitz. Baustelle. Da laufen Instandsetzungsarbeiten auf allen Spuren. Fahrbahn ist in diese Richtung voll gesperrt. Eine Umleitung ist ausgeschildert. Das Ganze noch bis Ende Juli. Dann schauen wir auf die Blitzer. In Dresden auf der Korener Straße Richtung Bülau. In Kossebaude auf der Gartenstraße stadtauswärts. Und in Leipzig auf der Saturnstraße am Marsweg. Auch dort steht ein Superblitzer. Fahren Sie vorsichtig, fahren Sie vorschriftsmäßig und kommen Sie gut an. Gute Fahrt.
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0: und 55.000 Menschen aus. Eine ganze Menge. Mehr als 5.000 von ihnen engagieren sich in einem Kirchenvorstand und damit im höchsten Leitungs- und Verwaltungsorgan einer Kirchgemeinde. Im September wählen Sachsens Kirchgemeinden ihre neuen Kirchenvorstände. Die Legislatur dauert dann 6 Jahre. Joachim Wilski von der Sächsischen Ehrenamtsakademie schätzt die Vielfalt in den sächsischen Kirchenvorständen.
1: Das macht es aus und das Menschen zeigen, dafür übernehme ich Verantwortung. Dort, wo die Leute den Eindruck haben, hier ist was los, hier kann ich mich einbringen, da stoße ich auf offene Ohren, da würde ich auch gern mit dazugehören. Und das ist nochmal was anderes als eine Kirche, die sich vor allem über berufliche oder Pfarrerinnen und Pfarrer definiert.
0: Denn das ist die beste Werbung für eine Kirchgemeinde. Ein vielfältiges Angebot vor Ort. Wer Lust hat, sich für seinen Kirchenvorstand in seiner Gemeinde aufstellen zu lassen, dann hat er oder sie die Möglichkeit, sich bis zum 2. August zu bewerben. Gewählt wird sachsenweit dann am 13. September. Weitere Infos gibt's unter kirchenvorstand-sachsen.de.
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2: Mit Michael Daub. Nach dem gelöschten Brand eines Batteriespeichers in Bautzen sind die Anwohner wieder in ihre Häuser zurückgekehrt. Die Straßensperrungen wurden aufgehoben. Umfangreiche Schadstoffmessungen an Gebäuden und im Wasser ergaben bisher keine Auffälligkeiten. Zudem nehmen die umliegenden Kitas und Horte ab morgen wieder ihren normalen Betrieb auf. Ermittlungen zur Brandursache laufen noch. Kunewalde zieht die Konsequenzen aus einem Vorfall in der Osterzeit. In die Stadionordnung für die Kunstrasenanlage am Sportzentrum wird ein Pyrotechnikverbot aufgenommen. Vermummte hatten am Rande eines Kreisliga-Fußballspiels mit Bengalos eine Rasenfläche neben dem Sportplatz in Brand gesetzt. Die Kreuzung Schwarzheide-Ruhland wird ab kommenden Montag bis 1. August gesperrt, und zwar in Richtung Lauchhammer. Grund sind Mängel an der Bausubstanz. Der Verkehr wird über Schipkau sowie zusätzlich über die A13 umgeleitet. Die Verbindung zwischen Schwarzheide und Ruhland bleibt mit einer Ampel befahrbar. Aus Sachsen sind in diesem Jahr bereits 102 international gesuchte oder verurteilte Straftäter ins Ausland ausgeliefert worden. Wie die Generalstaatsanwaltschaft Dresden mitteilte, sind zudem 63 weitere Verfahren anhängig. Die Bandbreite der Delikte reicht dabei von Mord und Totschlag über Drogen- und Sexualkriminalität bis hin zu Wirtschaftsdelikten. Die Betroffenen wurden unter anderem in EU-Länder sowie nach Norwegen, in die Schweiz, nach Moldau, Großbritannien und in die Türkei überstellt.
1: Und jetzt weitere Nachrichten aus Deutschland und der Welt.
3: Ich bin Oliver Urbanke. Ein 20-Jähriger hat am späten Nachmittag eine Bankfiliale in Regensburg überfallen und dabei einen Mann mit einem Messer getötet. Das Opfer konnte zwar noch ins Krankenhaus gebracht werden, erlag dort aber seinen schweren Verletzungen. Außerdem waren zwei weitere Personen in der Bank, die von der Polizei in Sicherheit gebracht werden konnten. Anschließend wurde der Täter festgenommen. Die Ermittler gehen davon aus, dass der Täter die Bank ausrauben wollte. Vor 2 Jahren ist Cannabis in Deutschland teilweise legalisiert worden. In den Krankenhäusern haben sich bereits erste Folgen davon bemerkbar gemacht. Es wurden mehr Menschen wegen der Droge eingeliefert. Das schreiben Wissenschaftler im Fachjournal Deutsches Ärzteblatt International. Thomas Bremser berichtet.
4: Die Wissenschaftler sehen mehr akute Vergiftungen durch Cannabis und mehr dadurch ausgelöste Psychosen. Allerdings sei der Anstieg moderat. Die Forscher diskutieren 2 mögliche Gründe. Erstens sei es denkbar, dass mehr Menschen Cannabis konsumieren. Wahrscheinlicher sei es allerdings, dass mehr Konsumenten auf hochpotentes medizinisches Cannabis umgestiegen sind. Das gibt es ziemlich leicht in Online-Apotheken zu kaufen.
3: Der geplante Wechsel von Kanzleramtschef Frey an die Spitze der Bundestagsfraktion löst eine große Personalrochade aus. Bundesgesundheitsministerin Wagen soll übereinstimmenden Medienberichten zufolge neue Kanzleramtschefin werden und CDU-Generalsekretär Linnemann Gesundheitsminister. Ab kommendem Freitag werden die Autobahnen Richtung Süden wieder voll. In Bayern beginnen dann nämlich die Sommerferien. Wer nach Österreich oder Italien will, braucht dafür eine Vignette. Und da warnt die Polizei jetzt vor Betrügern. Die schalten nämlich regelmäßig gesponserte Suchmaschinenlinks und täuschen damit offizielle Portale für Online-Vignetten vor. Der Betrug fällt dann meist erst an der Mautstelle auf, wenn es zu spät ist.
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6: Ja Mensch, wer hätte das gedacht? Mitte Juli und Temperaturen in den Bergen des Erzgebirges 7 Grad über Null. Wahnsinn. Temperaturen im Flachland zwischen 10 und 12 Grad, aber dann haben wir das Gröbste überstanden. Morgen am Freitag sieht es doch viel, viel besser aus. Da haben wir viele Sonnenstunden. Temperaturen liegen zwischen 15 und 24 Grad. Und am Wochenende, da kommt der Sommer zurück. Dann geht's mal rauf bis auf 28 Grad. Der Blick auf die Straßen. Hallo, liebe Autofahrer. Nochmal der Hinweis. A72 Zwickau Richtung Leipzig in Höhe Kreuz Chemnitz. Baustelle. Da laufen Instandsetzungsarbeiten auf allen Spuren. Fahrbahn ist in dieser Richtung voll gesperrt. Eine Umleitung ist ausgeschildert. Das Ganze noch bis Ende Juli. Dann schauen wir auf die Blitzer. In Dresden auf der Korener Straße Richtung Bülau. In Kossebaude auf der Gartenstraße stadtauswärts. Und in Leipzig auf der Saturnstraße am Marsweg. Auch dort steht ein Superblitzer. Fahren Sie vorsichtig, fahren Sie vorschriftsmäßig und kommen Sie gut an. Gute Fahrt.
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1: Jennifer Lopez und David Guetta. Save me tonight.
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7: Ja Mensch, wer hätte das gedacht? Mitte Juli und Temperaturen in den Bergen des Erzgebirges 7 Grad über Null. Wahnsinn. Temperaturen im Flachland zwischen 10 und 12 Grad, aber dann haben wir das Gröbste überstanden. Morgen am Freitag sieht es doch viel, viel besser aus. Da haben wir viele Sonnenstunden. Temperaturen liegen zwischen 15 und 24 Grad und am Wochenende, da kommt der Sommer zurück. Dann geht's mal rauf bis auf 28 Grad. Der Blick auf die Straßen. Hallo, liebe Autofahrer. Nochmal der Hinweis. A72 Zwickau Richtung Leipzig in Höhe Kreuz Chemnitz. Baustelle, da laufen Instandsetzungsarbeiten auf allen Spuren. Fahrbahn ist in diese Richtung voll gesperrt. Eine Umleitung ist ausgeschildert. Das Ganze noch bis Ende Juli. Dann schauen wir auf die Blitzer. In Dresden auf der Korener Straße Richtung Bühlau. In Krossebaude auf der Gartenstraße stadtauswärts. Und in Leipzig auf der Saturnstraße am Marsweg. Auch dort steht ein Superblitzer. Fahren Sie vorsichtig, fahren Sie vorschriftsmäßig und kommen Sie gut an. Gute Fahrt.
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1: Thunder, Home Wrecker.
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4: Mit Michael Daub. Nach dem gelöschten Brand eines Batteriespeichers in Bautzen sind die Anwohner wieder in ihre Häuser zurückgekehrt. Die Straßensperrungen wurden aufgehoben, umfangreiche Schadstoffmessungen an Gebäuden und dem Wasser ergaben bisher keine Auffälligkeiten. Zudem nehmen die umliegenden Kitas und Horte ab morgen wieder ihren normalen Betrieb auf. Ermittlungen zur Brandursache laufen noch. Bischofswerda und Lauter profitieren von der neuen Städtebauförderung Lebendige Zentren. Für die Umgestaltung des Altmarktes und die Sanierung der Kreuzkirche erhält Bischofswerda in diesem Jahr rund 1,7 Millionen Euro. Lauter bekommt 2,5 Millionen Euro für die Erneuerung von Schulen, Kitas und öffentlichen Plätzen. Ein Tscheche ist in Zittau mit über 800 Gramm Schwarzpulver eingereist. Er hatte das Schießpulver in einem Plastikbehälter im Kofferraum aufbewahrt. Was der 33-Jährige damit vorhatte, ist unter anderem Gegenstand der Ermittlungen. Der explosive Stoff wurde sichergestellt. Wegen deutlich steigender Kraftstoffpreise fordert Sachsens Wirtschaftsminister Dirk Panther die Bundesregierung zum Handeln auf. Berlin habe bisher nicht auf die massiv steigenden Kosten für Pendler, Urlauber und Unternehmen reagiert. Der SPD-Politiker verlangt rasche Entlastungsmaßnahmen wie einen Steuerdeckel und gezielte steuerliche Entlastungen für mobilitätsabhängige Betriebe, wie etwa im Handwerk oder in der Logistik. Zudem kritisiert Panther, dass der Staat über steigende Steuereinnahmen an den hohen Preisen mitverdient.
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5: Ich bin Oliver Urbanke. Ein 20-Jähriger hat am späten Nachmittag eine Bankfiliale in Regensburg überfallen und dabei einen Mann mit einem Messer getötet. Das Opfer konnte zwar noch ins Krankenhaus gebracht werden, erlag dort aber seinen schweren Verletzungen. Außerdem waren zwei weitere Personen in der Bank, die von der Polizei in Sicherheit gebracht werden konnten. Anschließend wurde der Täter festgenommen. Die Ermittler gehen davon aus, dass der Täter die Bank ausrauben wollte. Vor zwei Jahren ist Cannabis in Deutschland teilweise legalisiert worden. In den Krankenhäusern haben sich bereits erste Folgen davon bemerkbar gemacht. Es wurden mehr Menschen wegen der Droge eingeliefert. Das schreiben Wissenschaftler im Fachjournal Deutsches Ärzteblatt International. Thomas Bremser berichtet.
6: Die Wissenschaftler sehen mehr akute Vergiftungen durch Cannabis und mehr dadurch ausgelöste Psychosen. Allerdings sei der Anstieg moderat. Die Forscher diskutieren zwei mögliche Gründe. Erstens sei es denkbar, dass mehr Menschen Cannabis konsumieren. Wahrscheinlicher sei es allerdings, dass mehr Konsumenten auf hochpotentes medizinisches Cannabis umgestiegen sind. Das gibt es ziemlich leicht in Online-Apotheken zu kaufen.
5: Der geplante Wechsel von Kanzleramtschef Frey an die Spitze der Bundestagsfraktion löst eine große Personalrochade aus. Bundesgesundheitsministerin Wagen soll übereinstimmenden Medienberichten zufolge neue Kanzleramtschefin werden und CDU-Generalsekretär Linnemann Gesundheitsminister. Ab kommendem Freitag werden die Autobahnen Richtung Süden wieder voll. In Bayern beginnen dann nämlich die Sommerferien. Wer nach Österreich oder Italien will, braucht dafür eine Vignette. Und da warnt die Polizei jetzt vor Betrügern. Die schalten nämlich regelmäßig gesponserte Suchmaschinenlinks und täuschen damit offizielle Portale für Online-Vignetten vor. Der Betrug fällt dann meist erst an der Mautstelle auf, wenn es zu spät ist.
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7: Ja Mensch, wer hätte das gedacht? Mitte Juli und Temperaturen in den Bergen des Erzgebirges 7 Grad über Null. Wahnsinn. Temperaturen im Flachland zwischen 10 und 12 Grad, aber dann haben wir das Gröbste überstanden. Morgen am Freitag sieht es doch viel, viel besser aus. Da haben wir viele Sonnenstunden. Temperaturen liegen zwischen 15 und 24 Grad und am Wochenende, da kommt der Sommer zurück. Dann geht's mal rauf bis auf 28 Grad.
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8: Ja Mensch, wer hätte das gedacht? Mitte Juli und Temperaturen in den Bergen des Erzgebirges 7 Grad über Null. Wahnsinn. Temperaturen im Flachland zwischen 10 und 12 Grad, aber dann haben wir das Gröbste überstanden. Morgen am Freitag sieht es doch viel, viel besser aus. Da haben wir viele Sonnenstunden. Temperaturen liegen zwischen 15 und 24 Grad und am Wochenende, da kommt der Sommer zurück. Dann geht's mal rauf bis auf 28 Grad.
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6: Mit Michael Daub. Nach dem gelöschten Brand eines Batteriespeichers in Bautzen sind die Anwohner wieder in ihre Häuser zurückgekehrt. Die Straßensperrungen wurden aufgehoben. Umfangreiche Schadstoffmessungen an Gebäuden und im Wasser ergaben bisher keine Auffälligkeiten. Zudem nehmen die umliegenden Kitas und Horte ab morgen wieder ihren normalen Betrieb auf. Ermittlungen zur Brandursache laufen noch. Kuhnewalde zieht die Konsequenzen aus einem Vorfall in der Osterzeit. In die Stadionordnung für die Kunstrasenanlage am Sportzentrum wird ein Pyrotechnikverbot aufgenommen. Vermummte hatten am Rande eines Kreisliga-Fußballspiels mit Bengalos eine Rasenfläche neben dem Sportplatz in Brand gesetzt. Die Kreuzung Schwarzheide-Ruhland wird ab kommenden Montag bis 1. August gesperrt, und zwar in Richtung Lauchhammer. Grund sind Mängel an der Bausubstanz. Der Verkehr wird über Schipkau sowie zusätzlich über die A13 umgeleitet. Die Verbindung zwischen Schwarzheide und Ruhland bleibt mit einer Ampel befahrbar. Aus Sachsen sind in diesem Jahr bereits 102 international gesuchte oder verurteilte Straftäter ins Ausland ausgeliefert worden. Wie die Generalstaatsanwaltschaft Dresden mitteilte, sind zudem 63 weitere Verfahren anhängig. Die Bandbreite der Delikte reicht dabei von Mord und Totschlag über Drogen- und Sexualkriminalität bis hin zu Wirtschaftsdelikten. Die Betroffenen wurden unter anderem in EU-Länder sowie nach Norwegen, in die Schweiz, nach Moldau, Großbritannien und in die Türkei überstellt.
5: Und jetzt weitere Nachrichten aus Deutschland und der Welt.
7: Ich bin Yves Simon. Nach dem tödlichen Messerangriff in einer Regensburger Bank entscheidet morgen ein Haftrichter, ob der festgenommene 20-Jährige in Untersuchungshaft kommt. Der Deutsche soll am Nachmittag auf einen Kunden eingestochen haben. Das Opfer ist später im Krankenhaus gestorben. Polizei und Staatsanwaltschaft ermitteln wegen eines Tötungsdelikts und Raubüberfalls und wollen morgen am Mittag weitere Details bekannt geben. Das Umfeld der Bank ist jetzt wieder freigegeben, aber die Kripo sichert nach wie vor Spuren. Nach dem Rücktritt von Jens Spahn als Unionsfraktionschef will Bundeskanzler Merz offensichtlich sein Kabinett doch im größeren Umfang umbilden. Bundesgesundheitsministerin Waken soll übereinstimmenden Medienberichten zufolge neue Kanzleramtschefin werden. Thorsten Frey folgt ja auf Jens Spahn nach. Und dann wiederum soll CDU-Generalsekretär Linnemann Gesundheitsminister werden. Offiziell ist das allerdings alles noch nicht bestätigt. Die EU-Kommission wirft dem US-Internet-Giganten Google vor, seine Marktmacht gezielt auszunutzen. Deswegen hat die EU jetzt eine Rekordstrafe verhängt. 890 Millionen Euro muss Google wegen Verstößen gegen Wettbewerbsregeln zahlen. Nach Auffassung der Kommission hat Google Nutzer über die Suchmaschine und den App-Platz Google Play gezielt zu eigenen Diensten gelenkt und sich so einen unzulässigen Vorteil gegenüber der Konkurrenz verschafft. Der Atomdeal zwischen den USA und Saudi-Arabien steht jetzt doch plötzlich wieder auf der Kippe. Der Grund: US-Präsident Trump knüpft das Abkommen an die Voraussetzung, dass Saudi-Arabien den Staat Israel anerkennt. Das aber dürfte nicht passieren, denn zwischen Saudi-Arabien und Israel gibt es weder diplomatische Beziehungen noch überhaupt politische Interessen. Politikwissenschaftler bezeichnen die Länder teilweise sogar als Feinde. Gestern hatte Trump verkündet, dass die USA Saudi-Arabien beim Aufbau eines zivilen Atomprogramms helfen wollen, ohne aber näher ins Detail zu gehen.
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0: Ja Mensch, wer hätte das gedacht? Mitte Juli und Temperaturen in den Bergen des Erzgebirges 7 Grad über Null. Wahnsinn. Temperaturen im Flachland zwischen 10 und 12 Grad, aber dann haben wir das Gröbste überstanden. Morgen am Freitag sieht es doch viel, viel besser aus. Da haben wir viele Sonnenstunden. Temperaturen liegen zwischen 15 und 24 Grad und am Wochenende, da kommt der Sommer zurück. Dann geht's mal rauf bis auf 28 Grad.
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11: Ja Mensch, wer hätte das gedacht? Mitte Juli und Temperaturen in den Bergen des Erzgebirges 7 Grad über Null. Wahnsinn. Temperaturen im Flachland zwischen 10 und 12 Grad, aber dann haben wir das Gröbste überstanden. Morgen am Freitag sieht es doch viel, viel besser aus. Da haben wir viele Sonnenstunden. Temperaturen liegen zwischen 15 und 24 Grad und am Wochenende, da kommt der Sommer zurück. Dann geht's mal rauf bis auf 28 Grad.
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15: Ich bin Yves Simon. Angesichts der deutlich gestiegenen Kraftstoffpreise fordert der sächsische Wirtschaftsminister Dirk Panther die Bundesregierung zum Handeln auf. Berlin habe bisher nicht auf die massiv steigenden Kosten für Pendler, Urlauber und Unternehmen reagiert. Der SPD-Politiker verlangt deswegen rasche Entscheidungen. Außerdem kritisiert Panther, dass der Staat über steigende Steuereinnahmen an den hohen Preisen mitverdient. Nach dem tödlichen Messerangriff in einer Regensburger Bank entscheidet morgen ein Haftrichter, ob der festgenommene 20-Jährige in Untersuchungshaft kommt. Der Deutsche soll am Nachmittag auf einen Kunden eingestochen haben. Das Opfer ist später im Krankenhaus gestorben. Polizei und Staatsanwaltschaft ermitteln wegen eines Tötungsdelikts und Raubüberfalls und wollen morgen am Mittag weitere Details bekannt geben. Das Umfeld der Bank ist jetzt wieder freigegeben, aber die Kripo sichert nach wie vor Spuren. Nach dem Rücktritt von Jens Spahn als Unionsfraktionschef will Bundeskanzler Merz offensichtlich sein Kabinett doch im größeren Umfang umbilden. Bundesgesundheitsministerin Waken soll übereinstimmenden Medienberichten zufolge neue Kanzleramtschefin werden. Thorsten Frey folgt ja auf Jens Spahn nach. Und dann wiederum soll CDU-Generalsekretär Linnemann Gesundheitsminister werden. Offiziell ist das allerdings alles noch nicht bestätigt. Die EU-Kommission wirft dem US-Internet-Giganten Google vor, seine Marktmacht gezielt auszunutzen. Deswegen hat die EU jetzt eine Rekordstrafe verhängt. 890 Millionen Euro muss Google wegen Verstößen gegen Wettbewerbsregeln zahlen. Nach Auffassung der Kommission hat Google Nutzer über die Suchmaschine und den App-Platz Google Play gezielt zu eigenen Diensten gelenkt und sich so einen unzulässigen Vorteil gegenüber der Konkurrenz verschafft. Der Atomdeal zwischen den USA und Saudi-Arabien steht jetzt plötzlich doch wieder auf der Kippe. Der Grund: US-Präsident Trump knüpft das Abkommen an die Voraussetzung, dass Saudi-Arabien den Staat Israel anerkennt. Gestern hatte Trump noch verkündet, dass die USA Saudi-Arabien beim Aufbau eines zivilen Atomprogramms helfen, ohne aber ins Detail zu gehen.
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16: Ja Mensch, wer hätte das gedacht? Mitte Juli und Temperaturen in den Bergen des Erzgebirges 7 Grad über Null. Wahnsinn. Temperaturen im Flachland zwischen 10 und 12 Grad, aber dann haben wir das Gröbste überstanden. Morgen am Freitag sieht es doch viel, viel besser aus. Da haben wir viele Sonnenstunden. Temperaturen liegen zwischen 15 und 24 Grad und am Wochenende, da kommt der Sommer zurück. Dann geht's mal rauf bis auf 28 Grad.
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17: Ich bin Yves Simon. Nach der tödlichen Messerattacke in einer Regensburger Bank steht jetzt fest, bei dem Opfer handelt es sich um einen Mitarbeiter der Filiale. Die Bank hat sich zutiefst bestürzt gezeigt. Sie will jetzt vor allem die Beschäftigten unterstützen, arbeitet aber auch eng mit den Behörden zusammen. Der tatverdächtige 20-Jährige, ein Deutscher, soll heute dann dem Haftrichter vorgeführt werden. Er wurde von Spezialkräften noch im Gebäude festgenommen. Die Ermittler gehen von einem Tötungsdelikt und einem Raubüberfall aus. Die US-Regierung hat wieder neue Zölle auf Einfuhren aus insgesamt 60 Ländern angekündigt, auch wieder aus der EU. Wegen angeblich unzureichender Maßnahmen gegen Zwangsarbeit sollen bestimmte Produkte mit 10 oder auch 12,5% zusätzlich belastet werden, wie das Büro des US-Handelsbeauftragten Greer mitgeteilt hat. Die neuen Importgebühren gelten ab Freitagmorgen, also das haben wir ja jetzt schon, also direkt. Gesetzgebungsverfahren bei uns in Deutschland bekommen kein Tempolimit. Das Bundesverfassungsgericht hat die Klage eines ehemaligen CDU-Abgeordneten verworfen, dem das Verfahren beim Heizungsgesetz zu schnell gegangen war. Die Vorsitzende Richterin Kaufold hat gesagt:
18: Allgemeine Aussagen zur zulässigen Dauer von Gesetzgebungsverfahren lassen sich dem Grundgesetz nicht entnehmen.
17: Bei der Verhandlung ist es nicht um das Heizungsgesetz inhaltlich gegangen. Die Waldbrände an der französischen Atlantikküste breiten sich immer weiter aus. Laut den Behörden sind inzwischen fast 20.000 Menschen vorsorglich in Sicherheit gebracht worden. Die Region rund um Bordeaux ist unter anderem bei Urlaubern sehr beliebt. Viele Ferienzentren und Campingplätze sind inzwischen geräumt worden. Der Transferpoker um Fußball-Supertalent Diomandé geht weiter. RB Leipzig will ihn eigentlich halten, aber es gibt offenbar immer mehr Angebote für den Nationalspieler der Elfenbeinküste. Laut Bild sind neben Paris Saint-Germain mittlerweile auch Real Madrid und Manchester City an dem 19-Jährigen dran. Zuletzt hatte RB ein 100-Millionen-Euro-Angebot vom FC Liverpool abgelehnt. Diomandé hat in Leipzig noch einen Vertrag bis 2030. Unter einer Ablöse von mindestens 120 Millionen Euro will RB ihn aber wohl nicht abgeben. Doch ob zum Beispiel sein Wunschverein Paris wirklich so viel locker macht, das ist momentan unklar.
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0: Wir starten recht freundlich in den Freitag und recht freundlich ins Wochenende. Temperaturen zwischen 15 und 24 Grad. Ganz viel Sonne wird es geben. Ja, und morgen am Samstag und am Sonntag das Wochenende sieht fantastisch aus. Da kommt der Sommer zurück. Dann geht's rauf mit den Temperaturen bis auf 28 Grad. Möglicherweise gibt es dann am Sonntag auch mal den ein oder anderen Schauer.
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5: Ich bin Yves Simon. Nach der tödlichen Messerattacke in einer Regensburger Bank steht jetzt fest, bei dem Opfer handelt es sich um einen Mitarbeiter der Filiale. Die Bank hat sich zutiefst bestürzt gezeigt, sie will jetzt vor allem die Beschäftigten unterstützen, arbeitet aber auch eng mit den Behörden zusammen. Der tatverdächtige 20-Jährige, ein Deutscher, soll heute dann dem Haftrichter vorgeführt werden. Er wurde von Spezialkräften noch im Gebäude festgenommen. Die Ermittler gehen von einem Tötungsdelikt und einem Raubüberfall aus. Die US-Regierung hat wieder neue Zölle auf Einfuhren aus insgesamt 60 Ländern angekündigt, auch wieder aus der EU. Wegen angeblich unzureichender Maßnahmen gegen Zwangsarbeit sollen bestimmte Produkte mit 10 oder auch 12,5% zusätzlich belastet werden, wie das Büro des US-Handelsbeauftragten Greer mitgeteilt hat. Die neuen Importgebühren gelten ab Freitagmorgen, also das haben wir ja jetzt schon, also direkt. Gesetzgebungsverfahren bei uns in Deutschland bekommen kein Tempolimit. Das Bundesverfassungsgericht hat die Klage eines ehemaligen CDU-Abgeordneten verworfen, dem das Verfahren beim Heizungsgesetz zu schnell gegangen war. Die Vorsitzende Richterin Kaufold hat gesagt:
6: Allgemeine Aussagen zur zulässigen Dauer von Gesetzgebungsverfahren lassen sich dem Grundgesetz nicht entnehmen.
5: Bei der Verhandlung ist es nicht um das Heizungsgesetz inhaltlich gegangen. Die Waldbrände an der französischen Atlantikküste breiten sich immer weiter aus. Laut den Behörden sind inzwischen fast 20.000 Menschen vorsorglich in Sicherheit gebracht worden. Die Region rund um Bordeaux ist unter anderem bei Urlaubern sehr beliebt. Viele Ferienzentren und Campingplätze sind inzwischen geräumt worden. Der Transferpoker um Fußball-Supertalent Diomandé geht weiter. RB Leipzig will ihn eigentlich halten, aber es gibt offenbar immer mehr Angebote für den Nationalspieler der Elfenbeinküste. Laut Bild sind neben Paris Saint-Germain mittlerweile auch Real Madrid und Manchester City an dem 19-Jährigen dran. Zuletzt hatte RB ein 100-Millionen-Euro-Angebot vom FC Liverpool abgelehnt. Diomandé hat in Leipzig noch einen Vertrag bis 2030. Unter einer Ablöse von mindestens 120 Millionen Euro will RB ihn aber wohl nicht abgeben. Doch ob zum Beispiel sein Wunschverein Paris wirklich so viel locker macht, das ist momentan unklar.
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7: Wir starten recht freundlich in den Freitag und recht freundlich ins Wochenende. Temperaturen zwischen 15 und 24 Grad. Ganz viel Sonne wird es geben. Ja, und morgen am Samstag und am Sonntag, das Wochenende, sieht fantastisch aus. Da kommt der Sommer zurück. Dann geht's rauf mit den Temperaturen bis auf 28 Grad. Möglicherweise gibt es dann am Sonntag auch mal den ein oder anderen Schauer.
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